0: Gesetzentwurf eingereicht. Künftig soll jeder als Organspender gelten, der nicht ausdrücklich widerspricht. Mehr als 8000 Menschen warten derzeit auf ein Spenderorgan. Schlechte Umfragen und Angst vor weiteren schweren Wahlniederlagen. In der SPD brodelt es. Vor allem an der Basis ist man unzufrieden mit den Parteichefs Klingbeil und Baas. Vor allem die beschlossenen Sozialreformen werden kritisiert. Es gibt auch Forderungen nach einem Sonderparteitag, um die Spitzenämter neu zu besetzen. Endspurt bei den Sommerferien. In Sachsen-Anhalt, Sachsen, Thüringen und Schleswig-Holstein geht am Montag die Schule wieder los. Und weil viele aus dem Urlaub zurückkommen, wird es am Wochenende wieder eng auf den Straßen. Der ADAC rechnet mit vielen Staus, vor allem morgen.
1: Das war das Wichtigste für den Moment. 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
2: Wenig Wolken gibt es erstmal. Später ziehen dann von Südwesten rüber viele Wolken auf und es kann vereinzelt Schauer und auch Gewitter geben, teils kräftig. Dazu liegen die Höchstwerte heute bei 22 bis 38 Grad. Morgen geht's mit mal mehr, mal weniger Wolken weiter. Im Süden sind wieder Schauer und Gewitter drin, maximal 33 Grad.
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1: Im Studio Lisa Schwarzkopf. In der Eifel in NRW kämpfen hunderte Einsatzkräfte weiter gegen einen großen Waldbrand. Rund 2000 Menschen aus Hürtgenwald mussten ihre Häuser verlassen. Alte Munition im Boden erschwert die Löscharbeiten. Kanzler Merz dankte den Einsatzkräften bei X. Auch in Sachsen, im Harz und in Bayern gibt es weitere Waldbrände. In Rheinland-Pfalz dagegen hat sich die Waldbrandlage etwas entspannt. Das Feuer ist unter Kontrolle. Evakuiert werden muss in den Orten Langenfeld und Arft in der Vordereifel erstmal nicht, teilte der Landkreis Main-Koblenz mit. Jetzt geht es darum, letzte Glutnester zu löschen. Deutschlands größte Börsenkonzerne haben im Frühjahr so viel verdient wie noch nie. Der Gewinn stieg laut Unternehmensberater EY auf gut 52 Milliarden Euro. Gleichzeitig strichen die DAX-Unternehmen binnen eines Jahres zehntausende Stellen, allen voran die Autobranche. Gut jeder Fünfte will im Urlaub bewusst auf Smartphone und Social Media verzichten. Im Schnitt knapp 3 Tage. Besonders konsequent sind die über 65-Jährigen. Fast jeder Dritte plant eine digitale Auszeit. Bei den Jüngeren sind es nur 17%, so eine Bitkom-Umfrage.
0: Das war das Wichtigste für den Moment. 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
2: Wenig Wolken gibt es erstmal. Später ziehen dann von Südwesten rüber viele Wolken auf und es kann vereinzelt Schauer und auch Gewitter geben, teils kräftig. Dazu liegen die Höchstwerte heute bei 22 bis 38 Grad. Morgen geht's mit mal mehr, mal weniger Wolken weiter. Im Süden sind wieder Schauer und Gewitter drin, maximal 33 Grad.
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1: Im Studio Lisa Schwarzkopf. Der große Waldbrand in der Eifel in NRW ist weiter nicht unter Kontrolle. Der Landkreis Düren spricht wegen des drehenden Windes von einer dynamischen Lage. In der Gemeinde Hürtgenwald mussten rund 2000 Menschen ihre Häuser verlassen. Hunderte Einsatzkräfte kämpfen gegen die Flammen. Die Debatte um die Widerspruchsregelung bei der Organspende kommt zurück in den Bundestag. Eine parteiübergreifende Gruppe hat dafür einen Gesetzentwurf eingereicht. Künftig soll jeder als Organspender gelten, der nicht ausdrücklich widerspricht. Mehr als 8000 Menschen warten derzeit auf ein Spenderorgan. Kann man lernen, glücklich zu sein? Mehrere hundert Schulen in Deutschland setzen mittlerweile darauf und schreiben Glück auf den Stundenplan, oft als Wahlpflichtfach oder integriert in andere Fächer wie Ethik. Zum Beispiel mit Achtsamkeitsübungen und Teamwork sollen die Schüler mental gestärkt werden. Endspurt bei den Sommerferien. In Sachsen-Anhalt, Sachsen, Thüringen und Schleswig-Holstein geht am Montag die Schule wieder los. Und weil viele aus dem Urlaub zurückkommen, wird es am Wochenende wieder eng auf den Straßen. Der ADAC rechnet mit vielen Staus, vor allem morgen.
0: Das war das Wichtigste für den Moment. 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
2: Wenig Wolken gibt es erstmal. Später ziehen dann von Südwesten rüber viele Wolken auf und es kann vereinzelt Schauer und auch Gewitter geben, teils kräftig. Dazu liegen die Höchstwerte heute bei 22 bis 38 Grad. Morgen geht's mit mal mehr, mal weniger Wolken weiter. Im Süden sind wieder Schauer und Gewitter drin, maximal 33 Grad.
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1: Im Studio Lisa Schwarzkopf. In der Eifel in NRW kämpfen hunderte Einsatzkräfte weiter gegen einen großen Waldbrand. Rund 2000 Menschen aus Hürtgenwald mussten ihre Häuser verlassen. Alte Munition im Boden erschwert die Löscharbeiten. Kanzler Merz dankte den Einsatzkräften bei X. Auch in Sachsen, im Harz und in Bayern gibt es weitere Waldbrände. Deutschlands größte Börsenkonzerne haben im Frühjahr so viel verdient wie noch nie. Der Gewinn stieg laut Unternehmensberater EY auf gut 52 Milliarden Euro. Gleichzeitig strichen die DAX-Unternehmen binnen eines Jahres zehntausende Stellen, allen voran die Autobranche. Die Bauarbeiten an der Bahnstrecke Berlin-Hannover werden zu einer weiteren Geduldsprobe für Reisende. Ab Oktober wird die Strecke saniert. Und weil sich die Arbeiten an einer anderen verzögern, muss die Deutsche Bahn ihr Umleitungskonzept anpassen. Zwischen Berlin und Hannover ist man dann wohl deutlich länger unterwegs. Gut jeder Fünfte will im Urlaub bewusst auf Smartphone und Social Media verzichten. Im Schnitt knapp 3 Tage. Besonders konsequent sind die über 65-Jährigen. Fast jeder Dritte plant eine digitale Auszeit. Bei den Jüngeren sind es nur 17%, so eine Bitkom-Umfrage.
0: Das war das Wichtigste für den Moment. 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
2: Trocken ist es heute Morgen erstmal oft noch klar. Später schiebt sich im Nordwesten mehr Bewölkung rein. Und ab und zu sind auch Schauer und Gewitter dabei mit vereinzelt Sturmböen. Dazu wird es richtig heiß. Die Höchstwerte liegen zwischen 22 und 39 Grad. Morgen dann mehr Wolken. Im Süden wieder einzelne kräftige Schauer und Gewitter. Maximal 33 Grad.
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1: Topmodel Lena Gerke war endlich bei mir in der Show. Sie ist ja seit Jahren in festen Händen, aber jetzt haltet euch fest. Lenas Mann macht eigentlich fast hauptberuflich, also es ist schon ein bisschen mehr als ein Hobby, eine unglaubliche Geschichte. Er angelt nämlich, aber nicht nur so mit einer kleinen Rute und einem kleinen Wurm, sondern so richtig.
2: Der angelt so Wettkämpfe tatsächlich. Der ist ja wirklich einer der bekanntesten Angler Deutschlands. Der hat einen riesigen Ich habe davor, bevor ich mit ihm zusammengekommen
1: bin,
2: keine einzige Berührung mit Angeln gehabt und wusste auch nicht, was das bedeutet.
1: Spaß beginnt.
2: Der hat ein mega Startup auf die Beine gebaut. Du weißt, auf die Beine gestellt, nicht auf die Beine gebaut. Und das läuft mega, mega gut. Das ist eine mega Nische. Egal, wo ich hingehe, das als erstes sprechen mich Leute mal drauf an. Sag mal, dein Freund, kann ich nicht mal mit dem Angeln gehen?
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1: Im Studio Anna Löwer. Er gilt schon jetzt als größter Waldbrand in der Geschichte NRWs. Das Feuer bei Hürtgenwald in der Eifel ist noch nicht unter Kontrolle. Rund 500 Einsatzkräfte löschen weiter. Die Feuerwehr rechnet mit einem tagelangen Einsatz. Etwa 2000 Menschen mussten bislang in Sicherheit gebracht werden. US-Präsident Trump will die Straße von Hormuz nach einem Sieg über den Iran zum US-Territorium erklären. Das hat er in einer Rede angekündigt, Details gab es nicht. Der Iran wies die Drohung zurück und betonte, die wichtige Schifffahrtsroute bleibe unter iranischer Kontrolle. Wegen des Niedrigwassers im Rhein und anderen Flüssen will die Deutsche Bahn ihre alten Güterwaggons wieder auf die Schiene schicken. Das berichtet die Rheinische Post. Demnach könnten 900 ausgemusterte Wagen mobilisiert werden, um 200 Schiffstransporte zu ersetzen. Nächste Goldmedaille für Deutschland bei der Leichtathletik-EM in Birmingham. Owen Unser holte sensationell Gold über die 200 Meter. Bereits am Dienstag hatte er über die 100 Meter Bronze gewonnen. Diskuswerferin Shanice Kraft konnte sich am Abend noch über Silber freuen.
0: Das war das Wichtigste für den Moment. 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
2: Trocken ist es heute Morgen erstmal oft noch klar. Später schiebt sich im Nordwesten mehr Bewölkung rein. Und ab und zu sind auch Schauer und Gewitter dabei mit vereinzelt Sturmböen. Dazu wird es richtig heiß. Die Höchstwerte liegen zwischen 22 und 39 Grad. Morgen dann mehr Wolken. Im Süden wieder einzelne kräftige Schauer und Gewitter. Maximal 33 Grad.
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1: Katja Riemann ist seit Jahrzehnten eine unserer absolut erfolgreichsten Schauspielerinnen. Sie hat alle möglichen Preise gewonnen, aber wo stehen diese Preise eigentlich? Ihre Antwort hat mich ein bisschen neidisch gemacht.
2: Naja, ich arbeite mit so einem, was heißt arbeiten nicht, mit einem Museum in Frankfurt zusammen, das Frankfurter Filmmuseum, die machen meinen Vorlass.
1: Nein, ist das geil! Dass die sammeln jetzt schon Sachen von dir, wenn du tot bist?
2: Jetzt heißt es Vorlass, bald heißt es Nachlass.
1: Meinst du, die haben schon den Nachruf geschrieben?
2: Oh, shut up. Nein, natürlich nicht.
1: Aber das heißt, du gibst jetzt regelmäßig schon Sachen so? Ja. Man weiß ja nicht.
2: Ich bin total froh, weil die sind dann raus aus meiner Wohnung.
1: Du hast denen schon mal das Bundesverdienstkreuz gegeben.
2: Ich glaube.
1: Hängt es denn schon im Sinne von in vorauseilendem Gehorsam hier schon mal ihre Preise?
2: Nee, ich habe die zum Beispiel, ich habe sie gefragt, ob sie meine ganzen Preise haben würden. Und da war ich, haben sie gesagt, ja, sehr gerne. Und da war ich ganz froh.
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1: Im Studio Anna Löwer. Der große Waldbrand in der Eifel in NRW ist noch nicht unter Kontrolle. Um die 500 Einsatzkräfte kämpfen weiter gegen die Flammen, auch mit zwei Panzern der Bundeswehr, die Brandschneisen in den Boden schlagen. Bis der Waldbrand gelöscht ist, könnte es noch Tage dauern. Die Straße von Hormuz wird bald US-Territorium sein, zumindest wenn es nach Präsident Trump geht. Er hat angekündigt, sich die Meerenge nach einem Sieg im Krieg mit dem Iran einverleiben zu wollen. Sowohl die USA als auch der Iran beanspruchen die Kontrolle über die wirtschaftlich wichtige Wasserstraße. Die Debatte um die Widerspruchsregelung bei der Organspende kommt zurück in den Bundestag. Eine parteiübergreifende Gruppe hat dafür einen Gesetzentwurf eingereicht. Demnach soll jeder Organspender sein, der nicht ausdrücklich widerspricht. Wieder Jubel bei Deutschlands Leichtathleten. Bei der EM in Birmingham hat Owen Unser sensationell Gold über 200 Meter gewonnen. Es ist seine zweite Medaille. Unter der Woche gab es schon Bronze über die 100 Meter. Außerdem holte Diskuswerferin Shanice Kraft am Abend noch Silber.
0: Das war das Wichtigste für den Moment. 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
2: Sonnig ist es heute erstmal. Später schieben sich von Nordwesten viele Wolken rein und ab und zu kann ein Schauer oder auch mal ein Gewitter runterkommen. Da sind vereinzelt auch Sturmböen drin. Die Höchstwerte liegen zwischen 22 und 39 Grad. Morgen gibt's Sonne und Wolken, meist trocken. Im Süden aber vereinzelt kräftige Gewitter, maximal 33 Grad.
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1: Ilka Bessin ist eine der erfolgreichsten Comedians hier in Deutschland. Und als sie bei mir im Studio war, haben wir natürlich über alles gesprochen. Auch über eine Trennung, die ihr und ich glaube auch ihm in Erinnerung geblieben ist.
2: Ich hatte mal einen, der kam wieder, der war in New York und war da so 2-3 Wochen. Was ich aber nicht wusste, ist, dass er übers Internet schon jemanden dort kennengelernt hatte. Und kam wieder und ich habe in seinem Portemonnaie, wir wohnten damals noch zusammen, und habe in seinem Portemonnaie nach Kleingeld für einen Lieferanten gesucht, um dem Trinkgeld zu geben, und habe einen Ring gefunden und dachte wirklich, der will mir einen Heiratsantrag machen. Hat er sich aber verlobt mit der New York. Nein, alles gut.
1: Das ist so schrecklich.
2: Nee, es war wirklich, ich bin dann aber auch abgehauen von, also ausgezogen, dann getrennt und so. Und das Einzige, was ich gemacht habe, ich weiß nicht, wenn er das hört, wird er vielleicht, weil der lebt jetzt mittlerweile auch in New York, da wird das auch hören.
1: Na klar.
2: Das Einzige, was ich gemacht habe, als ich gegangen bin, der war Plattensammler.
1: Mhm.
2: Ich habe die teuerste Platte kaputt gemacht.
1: Ja, das finde ich okay.
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1: Im Studio Anna Löwer. Er gilt schon jetzt als größter Waldbrand in der Geschichte NRWs. Das Feuer bei Hürtgenwald in der Eifel ist noch nicht unter Kontrolle. Rund 500 Einsatzkräfte löschen weiter. Die Feuerwehr rechnet mit einem tagelangen Einsatz. Etwa 2000 Menschen mussten bislang in Sicherheit gebracht werden. US-Präsident Trump will die Straße von Hormuz nach einem Sieg über den Iran zum US-Territorium erklären. Das hat er in einer Rede angekündigt. Details gab es nicht. Der Iran wies die Drohung zurück und betonte, die wichtige Schifffahrtsroute bleibe unter iranischer Kontrolle. Wegen des Niedrigwassers im Rhein und anderen Flüssen will die Deutsche Bahn ihre alten Güterwaggons wieder auf die Schiene schicken. Das berichtet die Rheinische Post. Demnach könnten 900 ausgemusterte Wagen mobilisiert werden, um 200 Schiffstransporte zu ersetzen. Nächste Goldmedaille für Deutschland bei der Leichtathletik-EM in Birmingham. Owen Unser holte sensationell den Titel über die 200 Meter. Diskuswerferin Shanice Kraft kann sich außerdem über Silber freuen. Zweiter wurde auch Emil Adjekum über 400 Meter Hürden.
0: Das war das Wichtigste für den Moment. 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
2: Sonnig ist es heute erstmal. Später schieben sich von Nordwesten viele Wolken rein und ab und zu kann ein Schauer oder auch mal ein Gewitter runterkommen. Da sind vereinzelt auch Sturmböen drin. Die Höchstwerte liegen zwischen 22 und 39 Grad. Morgen gibt's Sonne und Wolken, meist trocken. Im Süden aber vereinzelt kräftige Gewitter, maximal 33 Grad.
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3: Herzlich willkommen. Ich habe euch die letzten Wochen richtig vermisst. Oh, Gott sei Dank ist die Sommerpause vorbei. Ich sitze ja am Wochenende dann wirklich auch da. Okay, ich war im Urlaub, aber ich habe mir dann schon gedacht, wo sind denn meine ganzen Zuhörer? Niemand hört mir zu, wenn ich rede zu Hause. Ich habe Waffeln gebacken, ich habe einen Gast eingeladen und da habe ich mir natürlich überlegt, ob sich das Waffeln, Kochen und Backen überhaupt für diesen Mann lohnt. Detlef Soest kommt nämlich zu uns und der ist zwar sehr groß und braucht viel gutes Essen, aber ich glaube, Waffeln ist der nicht mehr. Aber wir werden es gemeinsam rausfinden. Jetzt hören wir erstmal die beste Musik und dann legen wir los mit Detlef Soest und vielen, vielen Fragen. Bis gleich.

0: Ich wünsche euch ein wunderschönes Wochenende. Ich habe mich ins Sportdress geschmissen. Ja, weil ihn kenne ich auch nur im Sportdress irgendwie. Oder zumindest in Hosen, in denen man jederzeit einen Spagat oder einen Kickball-Change machen könnte. Ihr kennt ihn alle. Er ist Deutschlands berühmtester Choreograf.
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0: Jetzt können wir mal richtig Tacheles reden. Heute mit einem ganz tollen Mann, der, glaube ich, schon so lange im Geschäft ist wie ich. Also schon ziemlich lange. Herzlich willkommen, hier ist Detlef Soest.
2: Dazu habe ich eine kleine Anekdote. Das ist so geil, weil da wollte ich mit dir drüber sprechen. Wir sind nämlich genau am gleichen Sonntag vor, ich glaube jetzt 25 Jahren,
0: ja,
2: sind wir on air gegangen. Du mit Girls Camp, mhm, und ich mit Two Club. Genau, du warst am gleichen Tag mit Girls Camp.
0: Und wurde deine Sendung auch nach 3 Ausgaben abgesetzt?
2: Ja.
0: Und fragst du dich auch manchmal, irre, dass ich immer noch da bin? Also nicht ich, sondern du. Also, dass du noch da bist.
2: Also, dass du da bist, ist für mich selbstverständlich. Dass ich da bin, dafür bin ich sehr dankbar, muss ich sagen. Also, weißt du, irgendwas dürfen wir ja richtig gemacht haben, wenn wir ein Vierteljahrhundert jetzt hier schon in dieser verrückten Medienbubble unterwegs sind.
0: Ja, ja. Hast du zwischendurch mal dran gezweifelt? Ich könnte mir vorstellen, der Zweifel ist dein stetiger Begleiter, oder?
2: Nee, ich habe ja irgendwann vor ein paar Jahren mich mal dazu entschieden, dass Angst, Sorgen und Zweifel ich nicht mehr zulasse, weil es ja keinen Sinn macht. Das Ding ist ja, Ängste, Zweifel und Sorgen beziehen sich ja auf die Zukunft.
0: Ja.
2: Aber ich kann ja jetzt dafür sorgen, dass das, wovor ich Ängste haben könnte, nicht eintritt. Also warum soll ich mich psychisch und teilweise physisch fertig machen mit Dingen, die wenn dann überhaupt erst in der Zukunft liegen und meistens überhaupt nicht stattfinden? Und dann, jetzt pass auf, jetzt kommt mein Killer-Ding.
0: Jetzt musst du wirklich mitschreiben. Moment, ich notiere.
2: Und alle zu Hause auch. Also
0: ja?
2: Angst.
0: Ja.
2: Angst ist die Annahme für A, negative Gedanken seien Tatsachen.
0: Ja.
2: Aber es sind ja nur Gedanken. Boom, oh, hat der gescheppert.
0: Geil, ich mach ein Ausrufezeichen dahinter. Ja, das stimmt. Ich glaube aber, dass manche Menschen Angst, wie soll ich sagen, bereiter sind oder die mehr dazu neigen, Angst zu haben als wiederum andere. Ich zum Beispiel hatte überhaupt nie Angst und das ist ein riesen Vorteil. Und weißt du warum? Weil ich einfach mit einem tierischen Urvertrauen aufgewachsen bin und weil ich letztendlich nie Grund zur Annahme hatte, dass nicht immer irgendwo einer ist, der lieb ist zu mir. Und ich glaube, so schlimm das klingt, das ist eine totale Voraussetzung natürlich auch für ein glückliches Leben, weißt du? Und alle, die das nicht haben, und zu denen gehörst du vermutlich durch deine Biografie, wenn ich richtig informiert bin, müssen sich das viel härter erkämpfen. Das ist ganz schön gemein.
2: Und da gebe ich dir 100% recht. Also so der erste Teil meines Lebens, ich sag mal so bis 30, war schon geprägt von Ängsten, Sorgen und Zweifeln. Davon, dass ich dachte so, okay, als ich dann Popstars gemacht habe, wieso haben die mich genommen von all den möglichen Choreografen? Oder Zweifel daran, dass ich meine Miete zahlen kann, dass ich in sozusagen der wirtschaftlichen Freiheit bleibe. Also das hat lange gedauert. Also da hast du recht, das stimmt.
0: Aber gleichzeitig ist es, glaube ich, auch was einen begleitet und was einen irgendwie, und das ist jetzt die Frage, hat es dich gehemmt oder hat es dich vielleicht auch auf eine gewisse Art und Weise demütig und bescheiden gemacht, was dir heute noch zugutekommt?
2: Ich glaube, das Zweite, gehemmt hat mich das nur am Anfang, bis ich so 20 war. Da habe ich wirklich so nach der Drei-Affen-Technik gelebt. Jetzt muss man wissen, ich war 18, 19, als die Mauer fiel. Für mich war das viel zu viel alles, so totaler Overload.
0: Du warst ja Ost-Berliner. Das heißt, das hätte dich beflügeln, aber auch verängstigen können, was da passiert.
2: Und mich hat's verängstigt, bis ich dann irgendwann sogar 65.000 D-Mark Schulden hatte. Und ich habe nur immer die Drei-Affen-Technik gemacht. So nichts hören, nichts sehen, nichts sagen. Am Briefkasten vorbei, da waren Gerichtsvollzieher-Schreiben drin, die habe ich dann nicht gesehen, dadurch waren sie dann nicht da.
0: Hm. Aber ja, man kann es eine Weile ignorieren, ich kann das total gut verstehen.
2: Aber dann wird der Berg halt und die Last immer größer und irgendwann darfst du dich wirklich dazu entscheiden, einfach vorwärts zu gehen. Und das habe ich dann gemacht, nachdem ich wegen meinen Schulden einen Tag im Gefängnis war.
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0: Wir haben ja gerade erst begonnen mit meinem Promi-Interview, aber ich kann jetzt schon sagen, der Detlef Soest, der ist richtig gut drauf heute und gleich hören wir weiter rein. Er hat natürlich jede Menge zu erzählen.

0: So, wir sind zurück. Mein heutiger Gast saß in den ersten Staffeln Popstars in der Jury und apropos, er saß auch schon mal im Gefängnis. Aber das soll er uns alles mal selber erzählen.
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0: Ich will jetzt nicht zu tief da reingehen, aber was waren es denn für Schulden? Hast du ein bisschen über deine Verhältnisse gelebt oder waren es so ganz normale Sachen wie Miete, Dings? Oder hast du ein bisschen an der einen oder anderen Stelle gedacht, ich kaufe mir jetzt was, was ich mir eigentlich nicht leisten kann, wird schon werden?
2: Ich hatte 14.000 D-Mark Mietschulden, aber damals, das war ja der Umbruch, weißt du? Da bist du nicht sofort rausgeflogen, weil das war noch
0: keiner
2: bei der...
0: Keiner wusste, was passiert,
2: nee, es war Grauzone. Aber ich habe natürlich, wie du sagst, auch über meinen Verhältnissen gelebt, weil, also wie doof kann man sein? Aber es war halt damals so, ich habe mir zur Miete einen Audi Cabrio geholt für 1.500 Euro im Monat. Kein Sprit drin, nichts steht vor der Tür. Kein Licht, kein warm Wasser, kein Strom in der eigenen Wohnung, weil ich es nicht bezahlen konnte.
0: Audi Cabrio.
2: Aber ein Cabrio, ohne dass der Tank voll ist, weißt du? Und dann habe ich eine Bertelsmann Lexikothek habe ich mir damals verkaufen lassen an der Tür. 3.400 D-Mark.
0: Weil du dachtest, das würde sich gut im Bücherregal machen, oder?
2: Nee, ich hatte damals noch nicht den Mut, Nein zu sagen.
0: Oh nein, oh Gott, das ist so wahnsinnig süß.
2: Dann war ich in Neukölln mit Jackie, mit meiner Freundin, in so einem Elektroladen. Und da stand ein weißer Fernseher.
0: Ja.
2: Und den fanden wir beide total cool. Und der hat nur 99 D-Mark gekostet. Ich hatte ja keine Peilung, Barbara. Ich wusste ja nicht in Ratenzahlen und so, was weiß ich, ja. So, und dann sind wir da vorne hin, haben gesagt, wir wollen den haben. Und dann hat der gesagt, na, der kostet 2.500, aber
0: 99
2: im Monat. So, auch wieder eine Situation, musst du eigentlich sagen, nee, können wir uns ja nicht leisten. Mhm. Wir kleinen beiden Ossis mit 18, 19 Jahren haben dann uns angeguckt, dann war uns jetzt sehr unangenehm. Und haben gesagt, okay, gut, nehmen wir. Hatten wir also den Fernseher zu Hause. Aber mit dem Ratenzahlen habe ich so verstanden, kannst du mal raten, wann ich zahle. Ja, das war echt.
0: Nehme ich ja nicht,
2: ja. Und so hat sich das halt aufgestaut einfach, weißt du?
0: Da kam ja alles zusammen, sag ich mal. Du hattest ja jetzt wahrscheinlich auch kein Elternhaus, wo jemand zu dir gesagt hat, pass auf, Junge, wir machen das so und so und wir helfen dir. Du warst in dem Wechsel Ost-West, das kann ich mir überhaupt vorstellen. Das war ja auch ein rechtsfreier Raum ein Stück weit, wo man überhaupt nicht gewusst hat, was passiert, oder? Die Mauer fällt. Plötzlich ist alles, alle Karten werden neu gemischt.
2: Das war so krass. Wie du sagst, das war so ein rechtsfreier Raum. Du wusstest, ich meine, ich bin ja sogar mit einem Kumpel, jetzt mal ganz ehrlich, ist ja eh verjährt, sind wir dann mit unseren Autos nach Polen auf den Polenmarkt gefahren, haben da Zigarettenstangen ohne Ende geholt.
0: Und die dann
2: haben
0: verkauft.
2: Die in die
0: das war aber gut.
2: Haben
0: in die Hohlräume.
2: In die Hohlräume, wirklich von dem Auto, von den Autos da reingesteckt und die dann in Berlin-Marzahn an die dann verkauft und haben damit Geld verdient. Das ging zweimal gut und beim dritten Mal haben sie uns dann erwischt.
0: Haben sie die Hohlräume doch gecheckt oder wie?
2: Nee, das war typisch wieder. Wir haben nie...
0: Du hattest das Dach auf und die sind rausgeflogen aus dem Cabrio.
2: Das wäre geil. Nee, wir haben nie in die Ersatzräder, in die Räume dort Zigaretten reingemacht. Und jetzt hat es zweimal gut geklappt und dann wirst du halt so ein bisschen schlampig.
0: Bisschen übermütig.
2: Und denkst
0: ja,
2: so, komm, wird schon funktionieren. Packst du da rein, genau den Tag am Zoll Frankfurt oder zack, auf. Alle Zigaretten hier sehen. Ja, ich habe schon ein bisschen Scheiße gemacht, auch als Jugendlicher.
0: Ist das was, was man dann auch seinen Kindern erzählt? Lachend? Oder bist du dann auch mahnend und sagst, denkt an euren Papa, ich habe so viel Scheiß gemacht, dass euch nicht das Gleiche passiert?
2: Ich glaube ja, du bist ja auch Mutter, ich glaube ja, dass die am besten lernen, wenn sie Fehler selbst machen. Das heißt nicht, dass sie zwingend irgendwo Zigaretten in Polen kaufen sollen und die dann hier verheeren sollen. Aber ich sag immer, ey, die machen ja nicht das, was wir ihnen sagen. Die machen ja das, was wir ihnen vorleben. Ja. Mhm. Und als dann meine Kinder da waren, war ich ja dann schon ganz gut gefestigt, weil das erste kam mit 36 Jahren. Und seitdem, glaube ich, kriege ich das ganz gut hin, dass die ein vernünftiges Vorbild haben.
0: Ja.
2: Ja, glaube ich schon.
0: Ich glaube, man kann doch so viel dann gut machen, wenn man auch viel erlebt hat, was nicht gut war.
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0: Detlef Soest und ich, wir melden uns in wenigen Minuten zurück. Das kann ich euch jetzt schon mal versprechen. Und da werden wir natürlich nicht nur Waffeln essen. Dafür haben wir eigentlich gar nicht wirklich Zeit, sondern vor allem sehr viel lachen und quatschen. Bis gleich.

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1: Hallöchen, ihr Lieben. Also ich hoffe, ihr habt es euch gemütlich gemacht zu Hause oder wo auch immer ihr seid. Ich lümmle heute nicht hier so auf meinem Studiostuhl wie sonst immer, sondern bei meinem heutigen Gast, da nimmt man automatisch Haltung ein, kann ich euch sagen. Detlef Soest ist nämlich bei mir. Ich sitze gerade, ich sitze aufrecht, ich habe die Bauchmuskulatur angespannt und ich warte auf sein berühmtes Pam, Pam, Pam. Vielleicht kommt es noch nach der besten Musik fürs Wochenende.

0: Ich wünsche euch ein schönes Wochenende. Mein heutiger Gast, der kann vieles. Er ist nämlich Choreograf, er ist Speaker und ich denke, wenn ich ihn sehe, immer an das legendäre Pam, Pam, Pam.
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2: Also mir ist wichtig, dass meine Kids wirklich Fehler machen und Fehler spüren, weil sonst funktioniert es meiner Ansicht nach nicht mit Leben. Du lernst ja nur aus Fehlern. Also wir lernen ja nur, meiner Ansicht nach, aus Fehlern, Rückschlägen und Niederlagen. Dann merkst du, okay, irgendwas ist nicht gut gelaufen und dann kannst du daraus lernen und machst es beim nächsten Mal besser. So, wenn alles funktioniert, denkst du, das Leben ist eine Wattedecke und chillst nur.
0: Mhm.
2: Und dann kommt das Leben auf dich zu. Oh, jetzt werde ich philosophisch.
0: Naja.
2: Dann kommt das Leben auf dich zu und dann denkst du irgendwann so, okay, so habe ich mir aber nicht vorgestellt.
0: Mhm. Nee, vorstellen funktioniert eh immer nicht so gut. Man muss es wirklich machen. Du machst ja Coaching. Mhm. Sind das alles auch Inhalte deines Coachings? Weil du ja wirklich auch immer von dir sprichst. Weißt du, ich glaube, es ist ja auch eine andere Glaubwürdigkeit, wenn jemand wie du, der einfach sagt, ich habe viel erlebt und habe mich auch hochgekämpft, aus Sachen auch rausgekämpft, sich hinstellt und was erzählt. Oder wenn das irgendwie einer macht, der im Lehnstuhl zurückgelehnt sitzt und irgendwie in einer 3.500 Euro Mietpsychopraxis das Ganze macht.
2: Mhm.
0: Sind das die Inhalte, die du weitergibst?
2: Voll. Also ich bin in meinen Vorträgen, die ich halte, wenig akademisch, weil ich das einfach auch nicht in mir habe, logischerweise. Aber sehr energetisch und sehr direkt und ehrlich. Ja, also ich sag nicht so, hey, seid vorsichtig und probiert doch mal, sondern ich gehe halt wirklich hin und sage, wenn du deinen Scheiß nicht machst, musst du dich nicht wundern, wenn du nichts erreichst. Und du weißt nie, ob nicht um die nächste Ecke der Erfolg gewesen wäre, wenn du deine Schritte weitergegangen wärst.
0: Mhm.
2: Also ich liebe es da sehr emotional zu sein, auch mit den Leuten und energetisch.
0: Warum kommen Leute zu dir, um sich von dir coachen zu lassen? Und was wollen die genau von dir lernen?
2: Zum einen glaube ich, dass sie mir vertrauen. Und zum anderen wissen sie, dass ich nicht werte. Also ich bin nicht verurteilend oder wertend, sondern ich sage, okay, gut, dann haben wir jetzt die Situation und dann gehen wir da mal ran. Und es ist egal, ob es um Mindset-Coaching geht, ja, dass ich die Leute also einfach zu ihrem Ziel hin coache, machen müssen sie es ja selbst, oder ob es um Fitness geht, dass sie sagen, Mensch, ich möchte gerne abnehmen und jetzt endlich mal den Schritt nach vorne machen, oder ob es ums Tanzen geht. Ja, das sind ja so meine drei Säulen, die ich mache. Aber im Endeffekt bringe ich die Menschen in Bewegung. Motivation durch Bewegung und Bewegung durch Motivation, ja. Machst einen kleinen Schritt, merkst, okay, wenn ich was mache, das habe ich ja, als ich aus dem Gefängnis gekommen bin, gemerkt, ja. Wenn du was machst, dann bewegt sich irgendwann was. Mann, ich habe bestimmt 20 Einkaufszentren, große Einkaufszentren in Deutschland abgeklappert, um irgendwie irgendwo eine getanzte Modenschau mit meinem Team machen zu können.
0: Och,
2: und
0: getanzte
2: 19,
0: Modenschau,
2: ja,
0: toll.
2: Und hab 19 Absagen bekommen und der 20. hat sich dann so hingesetzt mit seinem Schlips, hat den hier so
0: glatt gestrichen,
2: hat gesagt, gut, Herr Soest, Sie können es in meinem Center machen, aber meine Zuständigkeit endet hier. Und dann hat er in der Mitte vom Tisch so eine Linie gezogen und meinte damit, ich muss alles selber organisieren.
0: Okay.
2: Ja, aber ist ja fair enough. So, was ist passiert? Wir haben diese Modenschau gemacht. Die war super erfolgreich und alle 2 Monate treffen sich die Centerleiter der ganzen Center in Deutschland und tauschen sich aus, was machen sie gerade.
0: Ja.
2: Legt der Nathansen ein Video ein
0: wir
2: von diesem
0: Ding? Wir haben jetzt eine Modenschau gemacht.
2: Und
0: wir haben mal was für euch.
2: Genau,
0: ja.
2: Und plötzlich rufen die ganzen anderen an.
0: Ja.
2: Wir hatten jedes Wochenende dann zu tun, weil plötzlich die ganzen anderen Einkaufscenter auch die Mondshow haben wollten. Und da ist mir dann so klar geworden, alles klar, du musst also einfach viel machen, also viel oben in den Trichter rein, dann kommt auch mehr unten raus. Und du darfst kapieren, dass ein Nein nicht immer Nein ist, sondern, jetzt wieder so ein Ding, noch eine Information nötig. Manchmal brauchen die Leute einfach noch eine Information, um Ja zu sagen.
0: Das stimmt.
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0: Detlef Soest dachte, er kommt hier zum Waffelnessen vorbei und es wird eine gemütliche Sache, aber er hat natürlich nicht mit meiner Redaktion gerechnet, die sich ein fantastisches Spiel für uns beide ausgedacht haben. Und genau das werden wir spielen. Bis gleich.

0: Schönes Wochenende wünsche ich euch. Ich freue mich, dass wir jetzt reinhören in den nächsten Teil des Promi-Interviews. Ich habe mir einen Mann eingeladen, der eigene Fitnessprogramme veröffentlicht und er macht Coaching. Ob es ihm wohl gut gefällt, wenn ich hier permanent vor mich hin mampfe?
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0: Wir haben ein lustiges Spiel für dich. Oh Gott. Ich weiß nicht, ob es lustig ist, ehrlich gesagt. Because it's not from me. Die Redaktion hat sich's einfallen lassen. Lieber Detlef, liebe Barbara, seht ihr's auch? Wir haben's sofort gesehen. Bonnie and Clyde. Deshalb spielt ihr heute Geld hoch, Hände her. Geld hoch, Hände her. Sehr lustig. Ihr plant jetzt gemeinsam euren großen Coup. Wir versprechen, ihr geht straffrei raus. Wir haben eine kleine Liste vorbereitet, die ihr bitte gemeinsam zusammen durchgeht. Wir sind gespannt. Die Redaktion, die von nichts gehört hat. Also, welche Straftat begehen wir überhaupt? Also ich würde gerne mal was Großes klauen.
2: Das finde ich nämlich eine richtig gute Idee. Weißt du warum? Wenn wir in Juweliere zum Beispiel am Kudamm rein wollen,
0: ja,
2: dann sagt die Security davor nicht nein, weil die uns im Zweifelsfall kennen so, und so
0: die
2: denken.
0: Die halten vielleicht die Tür auf.
2: Und dann gehen wir da nämlich erstmal rein.
0: Also einer von uns lenkt ab und einer schlägt die Glasvitrine ein. Wobei, ich finde, wir sind so gentlemanmäßig. Nee, ich will auch nichts mit Gewalt machen,
2: Bock
0: weißt du?
2: Auf Brutalität. Aber wie ist denn die Idee, dass sozusagen wir gehen da rein, Barbara? Pass auf. So, dann nehmen wir uns so den Besitzer und sagen so, unter uns, also wäre toll, wenn das nicht öffentlich wird, dass du mich als deinen Geliebten sozusagen da drin hast.
0: Und dann sagst du, die Schöneberger, wie sie sich vorstellen können, die kann man auf Dauer nur befriedigen. Das funktioniert nicht nur übers Körperliche, die will jetzt auch... Die ist sehr anspruchsvoll, sowohl körperlich als auch materiell. So, dann hast du den schon mal auf deiner Seite, weil der dich bemitleidet.
2: Und ich sage, ich brauche
0: das Größte,
2: die drei teuersten Stücke so, hier im genau. Laden. Und du tust ein bisschen affektiert und zickig so.
0: Ja.
2: Ja, wie lange dauert es denn noch und
0: genau,
2: so, weißt du?
0: Genau.
2: Ja?
0: Ich halte die so beschäftigt die ganze Zeit und gleichzeitig bin ich so unendlich charmant, dass, wenn dann die drei teuersten Stücke rausgerückt werden, uns vielleicht sogar der Typ an dem Eingang noch die Tür aufhält. Weißt
2: genau,
0: du?
2: Pass auf, weil, das wäre doch geil. Du gehst dann sauer zur Tür, weil dir die Stücke nicht gefallen.
0: Halte die halb auf.
2: Und willst raus, ja, weil du total genervt bist. Und dann gucke ich den Juwelier an und schreie ganz laut. Das ist das einzige Mal, wo wir schreien.
0: Aha.
2: Feueralarm!
0: So, genau.
2: Und dann guckt der nämlich und dann nehme ich die Dinger, du hältst die Tür auf, ich renn raus, du rennst hinterher, wir sind weg.
0: Ja,
2: wir brauchen einen Fluchtwagen.
0: So, jetzt kommt's nämlich. Ich kann nicht so schnell rennen. Ich wollte es dir jetzt sagen, bevor es soweit ist.
2: Scheiße.
0: Warte mal, was ist das Fluchtfahrzeug? Also wenn wir am Kudamm sind, können wir natürlich in so einen Sightseeing-Doppeldeckerbus einsteigen.
2: Ist
0: nicht schnell genug. Also wenn wir am Kudamm sind, holen wir uns so einen folierten, olivgrünen AMG.
2: Schnelles
0: Ding.
2: Aber da muss ein Fahrer drin, der muss warten. Weil
0: ja,
2: wenn du nicht so schnell bist, musst du halt ganz schnell, direkt da stehen.
0: Einsteigen kann ich schnell.
2: Ja, super. Ja. Reinspringen, Cabrio, weil dann können wir von oben reinspringen.
0: Na, mir wäre es ganz lieb, wenn mir einer die Tür öffnen würde. Ja gut, ich meine, ich mache nicht jede Woche einen Juweliersraub. Tut mir leid. Okay. Wer könnte das Fahrzeug fahren? Wir brauchen jemanden, der irgendwie kooperativ ist, aber trotzdem, weißt du, so wie Capital Bra. Der hat genug kriminelle Energie, würde ich sagen.
2: Stimmt.
0: Er hat so ein bisschen, er kann mit schnellen Autos umgehen, aber er braucht ein bisschen Geld. Weißt du, was ich meine?
2: Mhm.
0: Okay. Kannst du ihn besorgen?
2: Ich hab die Nummer nicht von ihm.
0: Ich hatte mal eine DM von ihm bekommen.
2: Und?
0: Kein Witz. Ich habe hier in der Sendung gesagt, dass ich immer versuche, meinen Kindern die Ohren zuzuhalten, wenn sie Capital Bra hören. Und dass ich mich so dafür einsetze, dass sie mehr Peter und der Wolf und Mozart Klavierkonzerte hören. Und dann hat Capital Bra mir geschrieben.
2: Nein.
0: Ja, ich bin ein guter Mann, hat er geschrieben.
2: Bitte
0: Kinder,
2: so
0: nicht die Augen Ohren zuhalten. Ich lade sie zu meinem Konzert ein und ich vertrete Werte und so. Und war eigentlich wirklich wahnsinnig süß. Und es war das einzige Mal, dass ich wirklich Respekt bei meinen Kindern hatte.
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0: In wenigen Augenblicken sind wir zurück mit Detlef Soest und dann erfahren wir natürlich noch viel mehr spannende Sachen über ihn. Und ihr könnt da schon mal ein bisschen mitschreiben, weil der ist ja eigentlich Coach und das, was er sonst anderen Leuten erzählt, ja, da kostet richtig Geld. Bei uns gibt's das heute alles umsonst.

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1: Im Studio Anna Löwer. Vorsichtiges Aufatmen im Waldbrandgebiet in NRW. Die Flammen bei Hürtgenwald in der Eifel haben sich in der Nacht nicht weiter ausgebreitet. Rund 1400 Einsatzkräfte bekämpfen aktuell das Feuer, unter anderem mit Hubschraubern. Der Landrat des Kreises Düren ist zufrieden, wie das Löschen vorangeht. US-Präsident Trump will die Straße von Hormuz nach einem Sieg über den Iran zum US-Territorium erklären. Das hat er in einer Rede angekündigt. Details gab es nicht. Der Iran wies die Drohung zurück und betonte, die wichtige Schifffahrtsroute bleibe unter iranischer Kontrolle. Die Bauarbeiten an der Bahnstrecke Berlin-Hannover werden zu einer weiteren Geduldsprobe für Reisende. Ab Oktober wird die Strecke saniert und weil sich die Arbeiten an einer anderen Baustelle verzögern, muss die Deutsche Bahn ihr Umleitungskonzept anpassen. Zwischen Berlin und Hannover ist man dann wohl deutlich länger unterwegs. Deutschland kann sich bei der Leichtathletik-EM in Birmingham über die nächsten Medaillen freuen. Owen Ansah hat über die 200 Meter sensationell Gold gewonnen. Und es gab noch zweimal Silber für Diskuswerferin Shanice Kraft und Hürdenläufer Emil Adjukum über die 400 Meter.
0: Das war das Wichtigste für den Moment. 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
2: Heiß ist es heute. Viele Wolken ziehen in den Nordwesten. Später kann es da vereinzelt Schauer und auch mal ein Gewitter geben. Sonst bleibt's oft sonnig und trocken. Dazu wird's richtig warm. Die Höchstwerte liegen zwischen 22 und 39 Grad. Morgen dann mehr Wolken und im Süden ab und zu kräftige Schauer und Gewitter. Maximal bis 33 Grad.
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3: Was für ein schönes Wochenende. Ach, ich wünschte, ich könnte rausgucken, aber mein Studio hat ja leider kein Fenster. Der Sommer ist in vollem Gange und ich habe heute Großes mit euch vor. Und ich glaube, das Wort groß ist heute wirklich Programm, denn Detlef Soest ist bei uns. Und der ist angeblich nur 1,90 Meter groß, aber der sieht aus wie 2,10 Meter. Dann habe ich natürlich Waffeln gebacken, gleich mal dreimal so viel wie sonst und reden natürlich ganz viel. Und jetzt geht's hier weiter mit unserem Gespräch. Der hat mir natürlich tolle Sachen erzählt, weil dieser Mann mit seinen 56 Jahren hat natürlich auch schon eine ganze Menge erlebt im deutschen Showbiz. Also Bühne frei für Detlef D. Soest nach der besten Musik fürs Wochenende.

0: wir sind zurück. Hier im großen Promi-Talk mit einem Mann, der schon mit 16 Jahren deutscher Meister im Streetdance war.
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0: Also ich merke ja auch total, du, ich habe letztens dann, wenn ich dann mal so auch zu Hause bei den Freunden meiner Kinder, dann sage ich, du, ich treffe den Stefan Raab morgen. Wer ist nochmal Stefan Raab, sagt dann die eine. Weißt du, dann denke ich mir, geil, die kennen nicht den Jauch, die kennen nicht den Gottschalk. Und das, finde ich, rückt ja auch die eigene Prominenz irgendwie so zurecht, weil wenn du nicht mehr sagen kannst, wen du alles Cooles kennst, dann bist du auch selber gar nicht mehr cool, weißt du? Ja. Thomas Gottschalk war ja auch deshalb immer so cool, weil man wusste, der kennt irgendwie Sylvester Stallone und Status Quo und ich weiß nicht was. Aber ich meine, wenn du dann auch Status Quo nicht mehr kennst, dann findest du natürlich auch irgendwann Thomas Gottschalk nicht mehr cool. Und so ist es natürlich bei meinen Kindern mit mir total.
2: Ja, ich hab das manchmal, wenn so Mütter ein Foto wollen und dann sagen, meine Tochter, die steht dann dabei, die ist dann vielleicht 8 oder 10, ja, ist großer Fan. Und dann sagt die Tochter plötzlich, Mama, wer ist das?
0: Genau. So geht's mir auch. Sag ich, gell, ihr kennt mich wahrscheinlich gar nicht, aber der Papa möchte, dass wir ein Foto zusammen machen. Ja. Gab's mal eine Zeit, als du dann bekannt wurdest mit Popstars, wann war das, 99?
2: 2000.
0: 2000. Gab's eine Zeit, wo du mal ausgeflippt bist? Also im Sinne von innerlich, wo du dachtest, ich bin es, ich bin's, Freunde. Ich bin so geil.
2: Ich weiß auch nicht, also wenn ich so heute auch viele sehe und so, ich verstehe das ja immer. Mir ist es auch passiert. Ich nenne es heute die Arroganz der Unsicherheit. Eigentlich war ich unsicher, aber habe versucht, das zu überspielen, indem ich besonders sicher wirken wollte. Und dann hatte ich irgendwann eine Popstar-Staffel, ich glaube, das war so 2008, da waren wir in Las Vegas.
0: Oh, das ist natürlich aber auch der richtige Ort, um ein bisschen durchzudrehen.
2: Und da war ich gerade jung mit, 2009, war ich gerade jung mit Kate zusammen. Und sie war schwanger, aber niemand sollte es wissen. Und so sind wir dann beide als Coaches und ich als Juror dahin. Und das war so eine gemeinsame Energie von uns. Ja, sie jeden Morgen gekotzt in den Mülleimer nach dem Frühstück. Und dann schwanger und niemand sollte es mitkriegen. Und ich dann so, okay, jetzt bin ich aber hier mal an erster Stelle bei Popstars. Weil ich war immer manchmal so ein bisschen genervt davon, aus heutiger Sicht völlig verständlich, dass sie das gemacht haben. Aber dass jedes Jahr irgendjemand Neues nochmal wieder kam. Und ich dann manchmal so ein bisschen das Gefühl hatte, okay, ich rücke wieder in die zweite Reihe. Weißt du, dann plötzlich bringen sie plötzlich Sido da rein, dann bringen sie plötzlich Thomas Stein da rein. Und so mit Sido habe ich mich ja super verstanden. Ja. Und da in dieser Staffel habe ich dann gedacht, jetzt bin ich hier mal an erster Stelle. Und habe mich dann aber wirklich, muss ich sagen, auch teilweise arschlochmäßig verhalten. Glücklicherweise hatte ich die Möglichkeit, mich bei den Leuten aus der Staffel auch zu einem großen Teil zu entschuldigen, weil ich sie nochmal wieder getroffen habe. Aber da in der Staffel war ich arschlochmäßig.
0: Und wer hat dich wieder zurückgeholt? Gab es irgendjemand, der gesagt hat, hallo Detlef, wir sind hier drüben, du veränderst dich gerade?
2: Zwei Leute, du kennst beide. Einmal Petra Maus.
0: Unsere Managerin, unter anderem.
2: Die hat dann wirklich so...
0: Hat die wirklich dich zur Seite genommen und gesagt, jetzt reiß dich mal zusammen? Hat
2: mit mir telefoniert, mich angehört und gesagt, du, das ist jetzt nicht so cool gerade und es kippt ein bisschen und so weiter. Also sie und, kennst du auch, Daniel Rosemann.
0: Der ist auch mein Chef momentan ein bisschen. Ehemaliger ProSieben-Chef, arbeitet jetzt mit Stefan Raab zusammen. Und der war damals schon mit dabei.
2: Ja, und der ist dann wirklich so zu mir und hat dann wirklich auch direkt mit mir gesprochen und gesagt, du, wenn du so bist, die nächste Staffel, das wird nix.
0: Hast du aber Schiss gekriegt, oder? Ja.
2: Und dann durfte ich relativ schnell von meinem hohen Ross runter, weil natürlich Popstars schon mein Format war irgendwie, ja. Und dann war die Angeberzeit oder dieses, ich weiß ja nicht, wie ich das nennen soll, aber dann war irgendwie so dieser Ausbruch vorbei.
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0: So, wenn ich den Detlef Soest schon mal hier habe, dann möchte ich natürlich auch alles über ihn wissen. Und was soll ich euch sagen? Ich habe das Gefühl, er ist in Quatschlaune. Und das werde ich mir zunutze machen. Gleich.

0: Hallöchen, ihr Lieben. Mein heutiger Gast hat seine Karriere als Tänzer begonnen. Er war mit Snap auf Tour als Tänzer, mit Culture Beat und vielen anderen tollen Bands, die es damals gab. Mittlerweile ist er nicht mal im Background, sondern er ist selbst der Star.
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0: Gehst du auch morgens, ich weiß ja, du hast eine große Wohnung und du hast die richtig schön gemacht und so, gehst du auch manchmal da morgens vielleicht so eine weiße Marmorwendeltreppe am Jacuzzi vorbei auf dem Weg in die verspiegelte Küche und sagst dir, wow, cool, habe ich alles irgendwie selber verdient?
2: Das mache ich relativ selten, aber ich gehe morgens wirklich in die Dankbarkeit. Das ist kein Quatsch. Also wenn ich morgens aufstehe, bedanke ich mich für meine gesunden Kinder, bedanke ich mich dafür, dass die eine gute Mutter haben, ja, zwei gute Mütter sogar.
0: Ja, besser als eine.
2: dass ich mir über das Bezahlen meiner Miete keine Sorgen machen muss, dass ich die Möglichkeiten habe, mit meinen Mitarbeitern und Kollegen zusammen tolle Dinge umzusetzen. Also das ist schon, dass ich gesund bin. Ja, ab einem bestimmten Alter ist das ja auch besonders interessant und wichtig. Also das mache ich schon. Marmortreppe lasse ich aus, weil die habe ich nicht.
0: Ja, ist auch viel zu gefährlich. Mhm. Du hast, weil du gerade das Gesundheitliche ansprichst, will da gar nicht so viel drüber reden, weil ich finde, über Krankheiten will man ja eigentlich eh mal nicht so viel sprechen. Aber du hast 4 Schlaganfälle, die vor allem aufs Sehzentrum gingen. Auch auf irgendwas anderes, Motorisches oder Sprechen oder so?
2: Ach, glücklicherweise nicht. Alter Schwede. Also da war ich in Rom und ich hatte einen richtigen normalen und 3 kleine drumrum in kurzem Abstand. Und ich wusste das nicht mal, weil ich einfach auf dem Auge nichts mehr gesehen habe dann und Kopfschmerzen hatte, sehr doll, ein paar Tage hintereinander. Aber das mit dem Auge wurde dann wieder nach 1-2 Stunden wurde wieder besser.
0: Das kann man ja auch nicht wissen, ehrlich gesagt.
2: Und dann dachte ich so, na vielleicht kriege ich grauen Star oder irgend sowas, ja, weil ich ja sehr kurzsichtig bin. Und dann haben die festgestellt im MRT, okay, der hatte Schlaganfälle. Und dann bin ich in die Stroke Unit, ins jüdische Klinikum, habe mich da eine Woche durchchecken lassen. Und die haben dann festgestellt, und mein Vater, den ich ja nur einmal im Leben gesehen habe, aber ich wusste, der hat auch schon, bevor er 60 geworden ist, 2 Schlaganfälle gehabt. Und die haben dann gesagt, es ist genetisch bedingt. Ich habe irgend so ein Lipo, wat weiß ich wat.
0: Irgendwas in deinem Körper,
2: hier sozusagen...
0: Dass sich ablagert. Also genau, ganz normale Ablagerung, Plack in den Arterien.
2: Und dann geht es in den Kopf rein.
0: Und dann eben auf den Sehnerv in deinem Fall. Oder? Ja. Ist ja Wahnsinn. Aber jetzt ist alles wieder gut.
2: Alles gut. Und toi, toi, toi, weil ich war ja in der Klinik und am nächsten Tag wurde einer eingeliefert, der hatte auch gerade einen Schlaganfall. Und der hat genau das erlebt, was du gesagt hast. Die gesamte linke Seite konnte er nicht mehr bewegen. Also das Gesicht hat hier so runtergehangen, der konnte kaum noch sprechen. Entschuldigung, 2-mal ein Bäuerchen gemacht, das
0: ist
2: schlimm.
0: Mach doch nichts, mach dich so menschlich.
2: Kann ich auch mal laut machen?
0: Kannst du jetzt nicht mehr.
2: Nee, jetzt ist vorbei.
0: Nee, wenn's raus ist, ist raus. Und dann müsstest du jetzt wirklich... also.
2: Und das wird dann peinlich, finde ich.
0: Ich finde auch so ein bisschen 16-jähriger Humor. Wobei ich sagen muss, wenn jemand... Ich kann immer noch drüber lachen, wenn Leute das ABC furzen oder rülpsen. Ich kenne beides.
2: Echt?
0: Ja. Ich kenne auch Leute, die sich immer noch ihren Pups anzünden und sich dabei auf den Rücken legen und sich ein Feuerzeug zwischen die Beine halten und sich dann so eine Stichflamme daraus anfeuern.
2: Boah, kommt da wirklich eine Stichflamme dann raus?
0: Ja, also ich kenne solche Leute und ich muss sagen, ich kann auch manchmal immer noch darüber lachen, weil ich das so wahnsinnig lustig finde. Das macht man ja nur noch ganz, ganz selten, dass man sich in so einer Gesellschaft von Leuten auf den Boden legt und seinen eigenen Furz anzündet.
2: Ich habe das noch nie gesehen.
0: Ich kann dir, ich
2: kannst mir ein paar Leute empfehlen,
0: ich kann dir den vermitteln. Ich weiß nicht, ob er es jetzt für Geld macht, aber vielleicht kommt er einfach mal so
2: vorbei. Vielleicht kommt er einfach vorbei. Nee, also wie gesagt, das war dann der Schlaganfall und das hat aber mich auch wieder eins gelehrt, weißt du? Mich hat das gelehrt, dass eins feststeht, dass wir alle irgendwann gehen und wir wissen vorher nicht, dass der oder der Tag das ist.
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0: Ganz schön lustig und schlagfertig, unser Freund Detlef Soest. Gleich hören wir weiter rein in unser Gespräch und ihr seid hoffentlich mit dabei. Es lohnt sich, dran zu bleiben.

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1: Hoch die Hände, Wochenende, liebe Freunde. Schön, dass ihr da seid, da draußen, wo auch immer ihr gerade sitzt oder liegt oder steht. Wir geben uns heute äußerste Mühe, euch gut zu unterhalten. Detlef Soest ist bei mir. Der hat schon viel erlebt, kann ich euch sagen, in seinem Leben. Und es gibt ganz, ganz viele spannende Geschichten von ihm. Und mehr davon gibt es natürlich gleich hier bei uns. Vorher aber die beste Musik fürs Wochenende und dann Star Talk mit Detlef Soest. Yeah.

0: sind wieder zurück und jetzt hören wir weiter rein ins große Promi-Interview. Mein heutiger Gast ist Choreograf, aber auch als Speaker auf den großen Bühnen Deutschlands unterwegs.
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0: Was tut dir morgens weh, wenn du aufstehst?
2: Meine Schulter, weil ich habe einen Teilabriss.
0: Aber die sind auch sehr groß. Also ich finde, das ist auch so, dass so eine Schulter, die so breit ist, darf auch an einer Stelle mal ein bisschen wehtun, oder?
2: Tut weh, tut wirklich weh. Und mittlerweile mein Knie. Ich habe ja zwei künstliche Hüften, ist alles okay. Mhm. Aber mein Knie tut schon weh morgens, ja.
0: Aber könntest du auch nochmal künstlich machen?
2: Aber ist nicht so einfach wie Hüfte.
0: Die Hüfte, habe ich gehört, ist ja fast nur eine halbe Stunde OP und geht bis sofort durch.
2: Easy,
0: ne?
2: Und muss sofort laufen mit dem Rollator irgendwie. Also das ist wirklich, das ist easy. Du lachst so.
0: Ja, ich finde es total toll. Ich habe gerade eben mich mit jemandem unterhalten, der hat auch eine neue Hüfte gekriegt und hat gesagt, nach einer halben Stunde war er fit und ist voll ins Training eingestiegen. Ja. Und du tanzt so, wie du jetzt tanzt, mit zwei künstlichen Hüftgelenken.
2: Ja, ich kann jetzt wieder besser mich sogar bewegen, als die Hüften kaputt waren.
0: Ja, klar.
2: Also das ist echt krass und ich meine, ich bin jetzt 56, ja, also dass da ein bisschen Knie ist und dass da ein bisschen Schulter ist, ist jetzt vielleicht auch nicht so verwunderlich.
0: Weißt du, was hilft gegen Schulterschmerzen?
2: Waffeln
0: essen. Was steht auf deinem Schildchen drauf?
2: No excuses, nur Waffeln.
0: Du musst aber nicht, gell? Es ist auch ein Vehikel, um mir zu erzählen zum Beispiel, dass du ja sowas überhaupt nicht mehr isst.
2: Nee, das esse ich wirklich sehr, sehr selten. Mhm. Aber nicht, weil ich mich total...
0: Schon ganz geil, gell?
2: Ja, ist ein bisschen geil.
0: So Vanillesoße. Ja, die sind ein bisschen kalt.
2: Aber
0: ich habe so lange gewartet.
2: Mhm. Ich esse schon gerne gute Sachen. Ich esse immer mal so ein, zwei Mal im Monat Burger. Das ist schon ein bisschen geil. Finde ich schon
0: hast
2: gut.
0: Du dann so, also hast, guckst du richtig so ein bisschen auf den Kalender und sagst, okay, einmal diesen Monat darf ich noch?
2: Ja, ich versuche das so ein bisschen im Gleichgewicht zu halten. Und meistens mache ich das, wenn meine Kinder da sind. Die sind schon so groß. Jetzt guck mal, die sind 16, 18 und 20.
0: Die sieht man gar nicht mehr jeden Tag, ne?
2: Nee, also da kannst du froh sein. Wenn Carlos hat gesagt, mein Sohn, der hat gesagt, naja, ich komme morgen dann vorbei, Papa, ich schlafe dann morgen bei dir. Da sag ich so, ich freue mich, mein Sohn, hab dich lieb. Sagt er, hab dich auch lieb. Dann legen wir auf und dann denke ich so, na mal sehen, was heute wieder ist, warum er dann doch nicht kommt.
0: Ja, aber bei uns war auch ganz schön viel, warum wir nicht gekommen sind, weißt du?
2: Das ist jetzt nicht leiden, ist eine Feststellung.
0: Ich bin von meinen Eltern ausgezogen und ich bin mit meinen Eltern so eng bis heute. Und die sind wirklich, also näher an mir dran kann man nicht sein. Und ich bin ausgezogen und ich habe mich einfach mal 6 Monate lang nicht gemeldet, glaube ich. Ich bin irgendwie zum Studieren gegangen und so. Mein Vater hat noch wirklich so mit Tränen in die Augen meine Möbel hochgetragen irgendwie. Man hatte ja nichts, eine Kommode, 3 Bettteile und keine Ahnung, irgendwie so. Aber das zusammen aufgebaut. Meine Mutter war gar nicht mitgekommen und so. Und dann bin ich da eingezogen. Da habe ich erstmal 6 Monate dann nicht angerufen, glaube ich. Bis dann mal irgendwann meine Mutter angerufen hat, erreichte man sich ja auch gar nicht. Sag mal, kannst du dich mal melden? So, weißt du? Ich fand das total normal und so soll es auch sein.
2: Ja, und es ist ja auch ein normaler Abnabelungsprozess, ja. Und die sollen ja auch selbstständig sein. Aber da in bestimmten Minimalmomenten falle ich da schon gerne eine Spur weit ins Selbstmitleid und sage, Mensch, guck mal, jetzt sind sie groß und...
0: Ja, nochmal welche hat, machen. Papa kann ja noch.
2: Nee, also
0: Papa
2: ist jetzt
0: kann doch nochmal Kinder machen.
2: Na, kann ich, aber nee. Also ich habe ja noch mal ein Kind, ich habe ja noch meinen Hund seit 5 Jahren, den Dansi. Das letzte Kind hat Fell.
0: Ja.
2: Und der wartet immer auf mich.
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0: Ich habe Detlef Soest bei mir im Studio. Ja, und da liebe ich es natürlich, wenn ich mal mit ihm über Sachen sprechen kann, die sich in den letzten Jahren aufgestaut haben. Ja, ich habe natürlich extrem viele Fragen mir notiert und heute werde ich sie endlich alle los. Auch ein bisschen für euch. Bis gleich.

0: Was für ein schönes Wochenende. Mein heutiger Gast, den kennt ihr alle schon ganz lang. Er war nämlich jahrelang Jurymitglied bei den Popstars. Also Popstars war die mega erfolgreiche Sendung. Da sind die No Angels draus hervorgegangen. Und er war derjenige, der dafür gesorgt hat, dass die dann auch gewählt wurden. Er hat richtig große Bands entdeckt. Und darüber und über vieles mehr werden wir mit ihm sprechen.
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0: Also, welche Wünsche hast du für die Zukunft?
2: Gesundheit.
0: Ja.
2: Dass meine Kids gut vorankommen als junge Erwachsene. Charlie und Carlos fangen jetzt an zu studieren.
0: Weiß man von denen, dass die deine Kinder sind? Ich habe die noch nie irgendwie so
2: ja,
0: gesehen.
2: Ja, das haben wir relativ zurückhaltend gemacht, immer. Mhm. Also die sind jetzt keine typischen, weiß nicht, ob man es so nennt, aber Promi-Kinder, die jetzt in der Öffentlichkeit sind. Also die meisten kennt man nicht. Nur deren Umfeld weiß halt, dass es meine Kinder sind. Ja. Dass die einen guten Weg hinkriegen und dass Papa sie weiter unterstützen kann, das finde ich schon sehr wichtig. Und ansonsten kann ich wirklich sagen, klingt vielleicht blöd, aber ist mir egal, dass ich schon ein sehr erfülltes Leben habe. Wir sind doch wirklich gesegnet mit dem, was wir machen dürfen. Aber wir machen auch einen guten Job. Also darf man auch nicht vergessen, ja. Das ist jetzt nicht geschenkt.
0: Hast du noch dein Tanzstudio?
2: Ich habe das gerade größer gemacht. Ich bin gerade 200 Meter weitergezogen. Das vorher hatte 468 Quadratmeter. Und das jetzt hat 1000.
0: Und wer kommt da hin und lernt bei dir tanzen?
2: Och, das ist das Allergeilste. Das Allergeilste ist, dass einige noch vor ein paar Jahren dachten, okay, da kommen nur die Profis hin und dann coacht der die und so weiter und so fort, ja. Das machen wir auch, aber 80% der Leute, die zu uns kommen, wollen einfach Spaß haben. Ich sage immer, deren Feel-Good-Movie beginnt, wenn der Fahrstuhl aufgeht und die Welcomer, also die Counterleute, guten Tag sagen. Dann gehen sie in ihren Kurs rein. Der Tag kann so beschissen gewesen sein, wie er will. Die gehen wieder mit einem Lächeln.
0: Und man tanzt zusammen, gell, in so einer Gruppe. Das macht so Spaß.
2: Und zwar in echt. Was bei uns teilweise für Stimmung ist, wie die rumschreien, wenn andere vortanzen und dann motivieren die. Das ist brutal. Und das erfüllt mich richtig. Also das macht mich jeden Tag glücklich. Weil die können mal so aus diesem grauen Alltag des Lebens rausspringen, in so einen Kurzurlaub zu uns zum Tanzen kommen und einfach eine gute Zeit haben.
0: Klingt gut. Ich habe das lange nicht gemacht, aber eigentlich so mit jemandem zusammen, mit so einer Gruppe zusammen tanzen, finde ich eigentlich eine tolle Vorstellung.
2: Und wir haben Ü30-Kurse.
0: Warte, lass mich kurz nochmal nachrechnen. Ja, Ü30 wäre das Richtige
2: könnte
0: für mich.
2: Hinkommen. Ja. Dienstag 17 Uhr und Donnerstag 17.30 Uhr, das mache ich.
0: Wenn, dann will ich schon bei dir natürlich
2: kommst
0: auch
2: du zu
0: landen,
2: mir.
0: Gell?
2: Kommst du vorbei, tanzen wir miteinander.
0: Okay, du vielleicht entpuppt sich ja, also außer, dass wir als Bonnie und Clyde irgendwie die Juweliere am Kudamm ausrauben.
2: Da waren
0: vielleicht.
2: Wir so mittelmäßig, glaube ich.
0: Ja, aber vielleicht schaffen wir es doch nochmal irgendwie auf dem Tanzparkett.
2: Ja, stell dir mal vor.
0: Ja, wo ist ja nicht wirklich Parkett. Also bei euch lernt man ja keinen klassischen Tanz, sondern das ist Hip-Hop, oder?
2: Richtig, das ist Hip-Hop. Aber es macht Spaß, das bist du. Und dann so eine Hip-Hop-Schuhe und Hip-Hop-Hose so richtig und ein Basecap, Barbara. Basecap.
0: Okay, besorge ich alles und dann laufe ich bei dir auf am Alex. Das war so toll, Detlef, dass du bei uns warst.
2: Ist immer so schön unkompliziert, wenn wir uns sehen.
0: Ja, das muss man wirklich sagen. Aber dich muss man jetzt auch nicht unbedingt vors Mikrofon zwingen. Also das macht natürlich sehr viel Spaß, mit dir zu reden, weil da kommt natürlich auch was.
2: Das ist lieb. Vielen, vielen Dank. Aber es macht doch Spaß mit dir, weil kannst du gar nicht mal richtig begründen. Es ist so unkompliziert.
0: Es ist ein Gespräch, muss man ehrlicherweise sagen. Ich handle jetzt, also ich hake keine Fragen ab.
2: Ja, genau. Es ist keine Fragen-Bucketlist.
0: Nee. Machen wir dann beim nächsten Mal. Mhm. Heute bei uns Detlef Soest. Danke sehr.
2: Danke dir.
0: Also ich finde, der ist ein toller Mann. Und ich habe so gerne zugehört. Und der hat so einen schönen Berliner Akzent. Das hat mir richtig gut gefallen. Also ich hoffe, ihr wart auch so glücklich mit meiner heutigen Gästeauswahl wie ich. Und wenn ihr jetzt sagt, ja, waren wir. Wir möchten es sogar nochmal hören. Ja, das könnt ihr jederzeit machen. Bitte einfach in unsere App gehen oder auf unsere Webseite. Da gibt's all meine Gespräche als Podcast. Und nächste Woche, da geht's genauso toll weiter, kann ich euch jetzt schon mal versprechen. Es kommt nämlich der Schauspieler Mark Keller. Wir lieben ihn seit Cobra 11 und wir verehren ihn seit dem Bergdoktor. Ja, er wird uns erzählen, was es Neues in seinem Leben gibt und ihr seid hoffentlich dabei. Bis

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1: Im Studio Anna Löwer. Der große Waldbrand in der Eifel in NRW hält die Einsatzkräfte weiter in Atem. Immerhin, die Flammen haben sich vergangene Nacht nicht weiter ausgebreitet. Unter anderem Feuerwehr und Bundeswehr kämpfen weiter gegen das Feuer in Hürtgenwald. Bis es gelöscht ist, könnte es noch Tage dauern. Die Straße von Hormuz wird bald US-Territorium sein. Zumindest, wenn es nach Präsident Trump geht. Er hat angekündigt, sich die Meerenge nach einem Sieg im Krieg mit dem Iran einverleiben zu wollen. Sowohl die USA als auch der Iran beanspruchen die Kontrolle über die wirtschaftlich wichtige Wasserstraße. Im Bundestag gibt es einen neuen Anlauf für die Widerspruchsregelung bei der Organspende. Eine Gruppe von Abgeordneten aus SPD, Union, Grünen und Linken hat einen Gesetzentwurf eingereicht. Jeder soll als Organspender gelten, der nicht ausdrücklich widerspricht. Aktuell ist es andersherum. Nächste Goldmedaille für Deutschland bei der Leichtathletik-EM in Birmingham. Owen Unser holte sensationell den Titel über die 200 Meter. Diskuswerferin Shanice Craft kann sich außerdem über Silber freuen. Zweiter wurde auch Emil Adjekum über 400 Meter Hürden.
0: Das war das Wichtigste für den Moment. 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
2: Heiß ist es heute. Viele Wolken ziehen in den Nordwesten. Später kann es da vereinzelt Schauer und auch mal ein Gewitter geben. Sonst bleibt's oft sonnig und trocken. Dazu wird's richtig warm. Die Höchstwerte liegen zwischen 22 und 39 Grad. Morgen dann mehr Wolken und im Süden ab und zu kräftige Schauer und Gewitter. Maximal bis 33 Grad.
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Ihr hört Barbaradio, ich bin's, eure Trendbabsi. Tja, ich teste und mache und reise durch die Welt, um euch über all das zu informieren, was gerade irgendwie angesagt ist. Und auf diesem Wege bin ich über den neuen Kaffeetrend gestolpert. Der ist in Mailand schon total en vogue. Und was man in Mailand macht, Freunde, das machen wir hier auf jeden Fall nach. Guckt euch mal Donatella Versace an. Ja, die ist ja auch ein tolles Vorbild, kommt auch aus Mailand. Mache ich auch nach, demnächst. Aber heute noch nicht. Jetzt erstmal zurück zum Trend. Kaffee. Der Kaffee in Mailand wird jetzt mit Olivenöl getrunken. Ja, oh Gott, wie verzweifelt man versucht, auf sich aufmerksam zu machen. Also, die Redaktion war so nett und hat mir einen kleinen schwarzen Kaffee vorbereitet, mit Olivenöl gemischt. Oh, ist auch noch richtig schön heiß. Also das heißt, das Öl konnte sich herrlich mit dem Kaffee vermischen. Ich sehe es jetzt noch nicht so ganz. Ich probiere es mal ganz kurz. Angeblich soll dieses Olivenöl super mit Kaffee harmonieren. Moment. Ja, naja. Das einzig Gute ist, dass man ja sonst sagt, man trocknet von Kaffee so aus. Und wenn man das dann mit dem Olivenöl mischt, dann hat man danach so einen angenehm schmierigen Mund. So ein bisschen wie Lipgloss. Aber jetzt mal ganz ehrlich. Also für mich gerne ein Kaffee on the side und dann aber Olivenöl auf dem Teller, wo ich weiterhin mit dem guten Weißbrot und ein bisschen Salz und Pfeffer drin rumrühren und wühlen kann. Das ist eher mein Geschmack. Aber ich bin ja auch eine Deutsche und keine Italienerin. Wie auch immer. Ihr könnt es ja einfach mal probieren. Macht euch einen Kaffee und schüttet ein bisschen Olivenöl rein. Ah, herrlich. So, wir machen weiter mit hochkarätiger, guter Musik.

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1: Im Studio Anna Löwer. Vorsichtiges Aufatmen im Waldbrandgebiet in NRW. Die Flammen bei Hürtgenwald in der Eifel haben sich in der Nacht nicht weiter ausgebreitet. Rund 1400 Einsatzkräfte bekämpfen aktuell das Feuer, unter anderem mit Hubschraubern. Der Landrat des Kreises Düren ist zufrieden, wie das Löschen vorangeht. Die Bundeswehr will weiter aufrüsten. Für die zweite Jahreshälfte sind rund 100 weitere große Rüstungsprojekte geplant, schreibt die Welt am Sonntag. Gesamtwert 2,5 Milliarden Euro. Geplant sind unter anderem mehr Munition sowie weitere Investitionen in Eurofighter. Wegen des Niedrigwassers im Rhein und anderen Flüssen will die Deutsche Bahn ihre alten Güterwaggons wieder auf die Schiene schicken. Das berichtet die Rheinische Post. Demnach könnten 900 ausgemusterte Wagen mobilisiert werden, um 200 Schiffstransporte zu ersetzen. Deutschland kann sich bei der Leichtathletik-EM in Birmingham über die nächsten Medaillen freuen. Owen Ansah hat über die 200 Meter sensationell Gold gewonnen. Und es gab noch zweimal Silber für Diskuswerferin Shanice Kraft und Hürdenläufer Emil Adjukum über die 400 Meter.
0: Das war das Wichtigste für den Moment. 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
2: Viele Wolken gibt es gerade vor allem im Nordwesten. Später können da auch vereinzelt Schauer und Gewitter dazukommen. Sonst bleibt es oft sonnig und trocken. Zum Beispiel von der Lausitz bis nach Niederbayern. Dazu werden es je nach Ecke 22 bis 39 Grad. Morgen dann mehr Wolken. Im Süden ab und zu kräftige Schauer und Gewitter. Maximal 33 Grad.
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Ich habe Zuschriften bekommen in der letzten Woche. Eine ist von Lukas gekommen. Hallo Barbara, magst du eigentlich Freizeitparks und fährst du Achterbahn? Ach Lukas, Freizeitparks, sehr interessant. Das ist ein Wort, was überhaupt nicht in meinem aktiven Wortschatz ist. Ich weiß jetzt nicht genau, was passieren müsste, dass ich zu meiner Familie sage, lasst uns doch mal in einen Freizeitpark gehen. Auf der anderen Seite muss ich sagen, wenn ich auf dem Oktoberfest bin, und das ist ja eigentlich im weitesten Sinne ein Freizeitpark, dann bin ich nicht zu halten, was das Thema Fahrgeschäfte angeht. Da bin ich für alles zu haben, von der wilden Maus überm Fünferlooping bis hin zu Freefall und fliegender Teppich und so. Habt jetzt allerdings bei Instagram häufiger mal gesehen, wenn diese Sachen so ein bisschen aus den Schienen geflogen sind oder so ein Teppich einfach mal mit Kopf nach unten in der Luft hängen bleibt, weil irgendwas im Getriebe hängt oder so. Also deswegen hat sich meine Einstellung da schon mal theoretisch ein bisschen geändert. Aber ja, ich würde sofort jede Achterbahn fahren. Allerdings käme es mir nicht in den Sinn, einen normalen Freizeitpark zu besuchen oder gar ins Ausland zu reisen, um dort in eins dieser großen, in einen dieser großen Parks zu gehen. Das ist wirklich außerhalb meiner Vorstellungskraft. In jeder freien Minute, die ich in meinem Leben habe, möchte ich die Zeit alleine verbringen. Ohne fremde Menschen, ohne anstehen müssen irgendwo und nicht im Beisein vieler Touristen in Funktionskleidung. Ich sag's jetzt mal direkt so, wie es ist. Darf ich das sagen? Entschuldigung. Aber ich freue mich natürlich, dass es viele andere machen. Ich hoffe, das hat die Frage beantwortet. Und wenn wie Lukas andere Leute auch eine Frage an mich haben, gerne her damit in unserer App oder auf unserer Webseite könnt ihr alles loswerden. Ich freue mich sehr, dass ihr heute eingeschaltet habt. Vor allem, weil ich euch wieder so schöne Musik rausgelegt habe.

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1: Im Studio Anna Löwer. Der große Waldbrand in der Eifel in NRW hält die Einsatzkräfte weiter in Atem. Immerhin, die Flammen haben sich vergangene Nacht nicht weiter ausgebreitet. Unter anderem Feuerwehr und Bundeswehr kämpfen weiter gegen das Feuer in Hürtgenwald. Bis es gelöscht ist, könnte es noch Tage dauern. US-Präsident Trump will die Straße von Hormuz nach einem Sieg über den Iran zum US-Territorium erklären. Das hat er in einer Rede angekündigt, Details gab es nicht. Der Iran wies die Drohung zurück und betonte, die wichtige Schifffahrtsroute bleibe unter iranischer Kontrolle. Die Bauarbeiten an der Bahnstrecke Berlin-Hannover werden zu einer weiteren Geduldsprobe für Reisende. Ab Oktober wird die Strecke saniert und weil sich die Arbeiten an einer anderen Baustelle verzögern, muss die Deutsche Bahn ihr Umleitungskonzept anpassen. Zwischen Berlin und Hannover ist man dann wohl deutlich länger unterwegs. Die italienische Polizei hat Gemälde im Millionenwert wiedergefunden. Die drei Werke von Cézanne, Renoir und Matisse waren im März aus einem Museum bei Parma gestohlen worden. Die Polizei hat eine Diebesbande im Visier. Im Haus eines Verdächtigen wurden die Gemälde dann entdeckt.
0: Das war das Wichtigste für den Moment. 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
2: Viele Wolken gibt es gerade vor allem im Nordwesten. Später können da auch vereinzelt Schauer und Gewitter dazukommen. Sonst bleibt es oft sonnig und trocken. Zum Beispiel von der Lausitz bis nach Niederbayern. Dazu werden es je nach Ecke 22 bis 39 Grad. Morgen dann mehr Wolken. Im Süden ab und zu kräftige Schauer und Gewitter. Maximal 33 Grad.
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Ich bin's, die Babsi. Und ich habe euch mal wieder einen neuen Sextipp mitgebracht. Ja, kommt sehr gut an, deswegen spreche ich hier so häufig über Sex. Es hat ja nichts mit mir oder meiner perversen Redaktion zu tun. Das sind ja eure Wünsche. Ihr liebt es, wenn wir über Sexthemen sprechen. Und ich habe was Neues. Man soll jetzt mal Sex auf dem Gymnastikball haben. Ja, das bietet wohl offensichtlich den perfekten Untergrund für neue Positionen. Und jetzt kommt's, man macht gleichzeitig noch was für seinen Körper. Jetzt reicht's langsam. Ehrlich, ständig wird einem Sport untergemogelt. Sogar beim Sex soll man jetzt schon irgendwie, keine Ahnung, den Beckenboden anspannen und auf dem Gymnastikball irgendwie wippen, damit man auch noch die Oberschenkel trainiert. Verstehe ich überhaupt nicht. Vor allem Sex mit einem Partner auf dem Gymnastikball. Also ich sehe jetzt so ein Ding vor mir, wie es die Kinder immer haben. Wisst ihr, so Hüpfbälle, wo oben so zwei wie so kleine Hörner oder so Euter sind, an denen man sich festhalten kann. Da kann ich mir eher vorstellen, angesichts dieser beiden, ja, doch ganz ansprechenden Haltegriffe, dass man da eher auf dem Ball Sex hat ohne Partner, wenn ihr versteht, was ich meine.

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2: Im Studio Anna Löwer. Vorsichtiges Aufatmen im Waldbrandgebiet in NRW. Die Flammen bei Hürtgenwald in der Eifel haben sich in der Nacht nicht weiter ausgebreitet. Rund 1400 Einsatzkräfte bekämpfen aktuell das Feuer, unter anderem mit Hubschraubern. Der Landrat des Kreises Düren ist zufrieden, wie das Löschen vorangeht. Die Bundeswehr will weiter aufrüsten. Für die zweite Jahreshälfte sind rund 100 weitere große Rüstungsprojekte geplant, schreibt die Welt am Sonntag. Gesamtwert 2,5 Milliarden Euro. Geplant sind unter anderem mehr Munition sowie weitere Investitionen in Eurofighter. Wegen des Niedrigwassers im Rhein und anderen Flüssen will die Deutsche Bahn ihre alten Güterwaggons wieder auf die Schiene schicken. Das berichtet die Rheinische Post. Demnach könnten 900 ausgemusterte Wagen mobilisiert werden, um 200 Schiffstransporte zu ersetzen. In Frankreich können Kinder und Jugendliche auch weiterhin auf TikTok und Instagram unterwegs sein. Der Verfassungsrat hat das geplante Social-Media-Verbot für unter 15-Jährige gekippt. Es sei ein zu großer Eingriff in die Meinungs- und Kommunikationsfreiheit.
1: Das war das Wichtigste für den Moment. 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
3: Sonnig und heiß ist es heute Mittag in vielen Ecken. Nur im Nordwesten hängen schon mehr Wolken. Später können da vereinzelt Schauer und auch Gewitter runterkommen. Sonst bleibt es meist trocken. Die Höchstwerte liegen je nach Gegend zwischen 22 und 39 Grad. Bei Gewittern sind vereinzelt Sturmböen drin. Morgen dann mehr Wolken, vor allem im Süden ab und zu kräftige Schauer und Gewitter. Maximal bis 33 Grad.
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bin's Barbara Schöneberger und ihr habt die einzig wahre richtige Entscheidung getroffen, nämlich das Wochenende mit mir zu verbringen. Ja, und auch ich habe mich entschieden, das Wochenende mit euch zu verbringen, obwohl ich sehr viele Angebote hatte da draußen. Ich muss jetzt immer lachen, wenn ich solche Sachen sage. Alexander Zverev zum Beispiel hat sich hier wieder auf die Treppen gelegt, ja. Barbara, geh nicht da rein, bleib bei mir und so. Ich habe gesagt, Alexander, reiß dich jetzt bitte zusammen. Da draußen sind Millionen von Hörern, die mich brauchen. Das habe ich ihm gesagt. Hier ist Musik.

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1: Im Studio Nanju Kuhlmann. Vorsichtiges Aufatmen im Waldbrandgebiet in NRW. Die Flammen bei Hürtgenwald in der Eifel haben sich nicht weiter ausgebreitet. Rund 1400 Einsatzkräfte sind aktuell vor Ort und bekämpfen das Feuer. Der Landrat des Kreises Düren ist zufrieden, wie das Löschen vorangeht. Weitere Evakuierungen soll es nicht geben. Jetzt legt er los. Jürgen Klopp hat heute offiziell das Amt des Bundestrainers übernommen. Er soll die deutsche Fußballnationalmannschaft nach den verkorksten Turnieren zuletzt wieder auf Vordermann bringen. Das erste Mal an der Seitenlinie steht Klopp Ende September in der Nations League gegen die Niederlande. US-Präsident Trump will die Straße von Hormuz nach einem Sieg über den Iran zum US-Territorium erklären. Das hat er in einer Rede angekündigt. Details gab es nicht. Der Iran wies die Drohung zurück und betonte, die wichtige Schifffahrtsroute bleibe unter iranischer Kontrolle. Dieser Song ist weltweit bekannt. Dancing Queen von ABBA feiert dieses Wochenende 50. Geburtstag. Die Pop-Hymne aus der Disco-Zeit 1976 ist der erfolgreichste Hit des schwedischen Quartetts. Allein auf Spotify wurde der zeitlose Klassiker 2 Milliarden Mal gestreamt.
0: Das war das Wichtigste für den Moment. 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
2: Sonnig und heiß ist es heute Mittag in vielen Ecken. Nur im Nordwesten hängen schon mehr Wolken. Später können da vereinzelt Schauer und auch Gewitter runterkommen. Sonst bleibt es meist trocken. Die Höchstwerte liegen je nach Gegend zwischen 22 und 39 Grad. Bei Gewittern sind vereinzelt Sturmböen drin. Morgen dann mehr Wolken, vor allem im Süden ab und zu kräftige Schauer und Gewitter. Maximal bis 33 Grad.
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liebe Freunde. Wir kommen zum schönsten Teil der Show, wo ich nämlich mit jungen Menschen... Ich denke immer, es sind junge Menschen. Wie komme ich eigentlich da drauf? Also ich komme mit Menschen ins Gespräch. Es gibt ja ganz viele Zuschriften, die wir hier kriegen und daraus wird immer eine ausgewählt. Die kommt diesmal von Marie und die möchte wissen, liebe Barbara, hast du eigentlich Camping-Erfahrung? Liebe Marie, ich war mal mit einem Campingmobil in Norwegen tatsächlich. Das Lustige war, wir haben dann dieses Mobil abgeholt und ich dachte immer, das ist voll ausgestattet. Und dann kamen wir da an und es war wieder mal so, dass ich glücklich sein konnte, dass ich prominent bin, weil eigentlich muss man natürlich die Ausstattung des Campingmobils selbst bestreiten. Da ist nicht ein bezogenes Bett und ein nettes Kopfkissen und Töpfe im Schrank und Teller und Tassen. Das haben uns dann die netten Verleiher noch zur Verfügung gestellt, weil wir hatten gar nichts dabei. Und dann sind wir da so durch die Lande gefahren. Ich liebe es ja, alles dabei zu haben. Ich bin kein großer Fan vom Fliegen. Aber ich muss doch gestehen, dass mich die Ästhetik eines weißen Wohnmobils in dieser schönen Landschaft, die killt mich irgendwie. Und ich wäre eher beim Zelt. Also mich nervt dieses Herumgequetsche aneinander. Dann haben wir das auch nicht ganz ernst genommen, dass es hieß, man müsse ganz gerade stehen, um zu duschen. Dann ist uns natürlich die ganze Suppe da übergelaufen, da alles was nass. Dann haben wir die Handtücher irgendwie ausgelegt, dann waren die Handtücher nass. Die wurden dann innerhalb dieser Ferien überhaupt nicht mehr trocken. Also das war alles nicht so meins. Ich würde dann lieber so richtig Wildnis machen. Abends Lagerfeuer, draußen im Zelt schlafen und ein schönes Auto haben. Und mit schön meine ich nicht so einen weißen Kasten. Also das finde ich wirklich schon diese Klappstühle, die man da aufstellt und diese Tischdecken und diese Klapptische und diese Optik, das killt mich so. Also da will ich lieber eine karierte Decke auf den Boden legen und dann irgendwie mehr so schöner wohnen machen. Ihr wisst schon, was ich meine. Ha, schön. So schön über mich zu erzählen. Ich habe so viel zu geben, Freunde. Ich habe euch so viel noch aus meinem Leben zu erzählen. Und da das so ist, könnt ihr mir natürlich noch ganz, ganz, ganz viele Fragen stellen. In unserer App oder auf unserer Webseite könnt ihr alles loswerden. Und hier geht's im Programm.

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1: Im Studio Nanju Kuhlmann. Der große Waldbrand in der Eifel in NRW hält die Einsatzkräfte weiter in Atem. Immerhin, die Flammen haben sich nicht weiter ausgebreitet. Unter anderem Feuerwehr und Bundeswehr kämpfen weiter gegen das Feuer im Hürtgenwald. Bis es gelöscht ist, könnte es noch Tage dauern. Jürgen Klopp hat heute seinen ersten offiziellen Arbeitstag als Bundestrainer. Er soll die deutsche Fußballnationalmannschaft wieder in Richtung Weltspitze führen. Nächste Woche wird Klopp beim Supercup zwischen den Bayern und Dortmund im Stadion sein. Und sein erstes Länderspiel wird er Ende September in der Nations League gegen die Niederlande coachen. Es sind alarmierende Zahlen aus deutschen Pflegeheimen. Die Gewerkschaft Verdi hatte gut 300 Mitarbeiter verschiedener Einrichtungen gebeten, im Juli und August die Temperaturen dort zu messen. In der Spitze waren es demnach 45 Grad. Von Verdi heißt es in den Funke-Zeitungen, für Bewohner kann das lebensgefährlich sein. Die Tabaksteuer sollte stärker erhöht werden als bislang geplant. Das fordert der Drogenbeauftragte der Bundesregierung Streeck in der Rheinischen Post. Streeck verweist auf 131.000 tabakbedingte Todesfälle pro Jahr und sagt, der Preis von Zigaretten ist gerade bei Jugendlichen eines der wirksamsten Präventionsinstrumente.
0: Das war das Wichtigste für den Moment. 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
2: Sonnig und richtig heiß ist es heute Nachmittag in vielen Ecken. Nur im Nordwesten ziehen mehr Wolken auf und später kann da auch mal ein Schauer oder ein Gewitter runterkommen. Mit Sturmböen nicht ganz ausgeschlossen. Sonst bleibt's trocken, dazu werden es verbreitet 30 bis 39 Grad. Morgen dann mehr Wolken und im Süden wieder Schauer und Gewitter, maximal bis 33 Grad.
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Liebe Freunde, schön, dass ihr eingeschaltet habt. Ihr hört Barbaradio und ich habe mich mal mit einem lustigen Phänomen befasst, das wir alle kennen. Man geht auf eine öffentliche Toilette und dann steht man da so im Warteraum und fragt sich die ganze Zeit, auf welches Klo gehe ich jetzt wohl? Welches ist denn wahrscheinlich das am wenigsten benutzte? Ja, und da gibt es natürlich unterschiedliche Überlegungen dazu, aber es gibt ein ganz klares Ergebnis, denn man hat natürlich auch dazu eine Studie gemacht und dabei kam etwas vielleicht anderes heraus, als man ursprünglich dachte. Nicht die Toilette am Ende des Gangs ist die häufigst benutzte. Nein, es ist die Toilette in der Mitte. Dort musste eindeutig das Toilettenpapier von der Toilettenfrau am häufigsten gewechselt werden. Und zwar mehr als doppelt so häufig als bei den anderen. Und das, glaube ich, liegt daran, dass alle Leute denken, dass alle anderen in die letzte Kabine gehen und deswegen alle in die mittlere Kabine gehen, weil sie sicher sein wollen, dass sie auf das am wenigsten benutzte Klo gehen und am Ende sitzen sie dann da, wo alle anderen davor auch saßen, weil alle nämlich den gleichen Gedanken haben. Also, das ist interessant. Ich persönlich gehe immer auf das Klo, was am nächsten zur Tür ist, weil ich einfach ein sehr fauler Mensch bin und mir denke, wenn schon öffentliches Klo, dann halt auch öffentliches Klo, dann ist auch schon wurscht irgendwie. Mir ist ja vor nichts fies, muss ich ehrlich sagen. Es hat mich aber auch in meinem beruflichen Leben irgendwie einen Schritt weitergebracht. Hier geht's weiter mit Musik. Hello.

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1: Im Studio Nanju Kuhlmann. Vorsichtiges Aufatmen im Waldbrandgebiet in NRW. Die Flammen bei Hürtgenwald in der Eifel haben sich nicht weiter ausgebreitet. Rund 1400 Einsatzkräfte sind aktuell vor Ort und bekämpfen das Feuer. Der Landrat des Kreises Düren ist zufrieden, wie das Löschen vorangeht. Weitere Evakuierungen soll es nicht geben. Jetzt legt er los. Jürgen Klopp hat heute offiziell das Amt des Bundestrainers übernommen. Er soll die deutsche Fußballnationalmannschaft nach den verkorksten Turnieren zuletzt wieder auf Vordermann bringen. Das erste Mal an der Seitenlinie steht Klopp Ende September in der Nations League gegen die Niederlande. US-Präsident Trump will die Straße von Hormuz nach einem Sieg über den Iran zum US-Territorium erklären. Das hat er in einer Rede angekündigt. Details gab es nicht. Der Iran wies die Drohung zurück und betonte, die wichtige Schifffahrtsroute bleibe unter iranischer Kontrolle. Dieser Song ist weltweit bekannt. Dancing Queen von ABBA feiert dieses Wochenende 50. Geburtstag. Die Pop-Hymne aus der Disco-Zeit 1976 ist der erfolgreichste Hit des schwedischen Quartetts. Allein auf Spotify wurde der zeitlose Klassiker 2 Milliarden Mal gestreamt.
0: Das war das Wichtigste für den Moment. 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
2: Sonnig und richtig heiß ist es heute Nachmittag in vielen Ecken. Nur im Nordwesten ziehen mehr Wolken auf und später kann da auch mal ein Schauer oder ein Gewitter runterkommen. Mit Sturmböen nicht ganz ausgeschlossen. Sonst bleibt's trocken, dazu werden es verbreitet 30 bis 39 Grad. Morgen dann mehr Wolken und im Süden wieder Schauer und Gewitter, maximal bis 33 Grad.
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Liebe Freunde, die Zukunft kommt immer näher und das selbstfahrende Auto ist praktisch ja auch schon erfunden. In Amerika gibt es jetzt, habe ich gelesen, sogar schon Taxen, die ganz ohne Taxifahrer auskommen. Davon träumen wir Berliner natürlich, weil der Taxifahrer ist immer das Einzige, was im Taxi noch so ein bisschen stört. Aber in New York gibt es jetzt eben schon das selbstfahrende Taxi. Aber wie sie so sind, die Menschen. Der Mensch ist ja ein Schwein. Die haben sofort erkannt, aha, was macht man am besten im Taxi, wenn da vorne keiner sitzt und zuguckt? Richtig, man hat Sex. Deswegen werden also diese Autos gerade besonders missbraucht, ja, als Sex-Locations, kann man sagen. Allerdings hat jetzt die Zentrale irgendwann mal durchgesagt, Freunde, auch wenn ihr euch in Sicherheit wiegt und da vielleicht kein Fahrer vorne sitzt, aber da sind natürlich Kameras im Autos, die euch beobachten. Also, wieder nichts. Für die Swingerclub-Fans kann ich übrigens sagen, Hilfe naht, der selbstfahrende Bus ist kurz vor der Erfindung. Also, da passen dann auch mehrere Leute rein, mit denen man sich vergnügen kann. Ach, was ist das schön, das Sextaxi in New York. Wir machen weiter mit Musik hier bei Barbaradio.

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1: Im Studio Nanju Kuhlmann. Im Waldbrandgebiet in NRW gibt es Hoffnung, dass der Brand unter Kontrolle gebracht werden kann. Ministerpräsident Wüst hat am Nachmittag gesagt, dass es den Einsatzkräften gelungen ist, die Lage zu stabilisieren. Bisher wurde niemand verletzt. Auch alle Häuser konnten bisher vor den Flammen geschützt werden. Jürgen Klopp hat heute seinen ersten offiziellen Arbeitstag als Bundestrainer. Er soll die deutsche Fußballnationalmannschaft wieder in Richtung Weltspitze führen. Nächste Woche wird Klopp beim Supercup zwischen den Bayern und Dortmund im Stadion sein. Und sein erstes Länderspiel wird er Ende September in der Nations League gegen die Niederlande coachen. Bremen ist aktuell die KI-Hauptstadt der Welt. In den nächsten Tagen sind tausende Forscher aus rund 40 Ländern für eine der weltweit wichtigsten Konferenzen zum Thema zu Gast. Unter anderem geht es darum, wie künstliche Intelligenz unsere Leben verbessern kann, etwa in den Bereichen Medizin oder Nachhaltigkeit. Die Tabaksteuer sollte stärker erhöht werden als bislang geplant. Das fordert der Drogenbeauftragte der Bundesregierung Streeck in der Rheinischen Post. Streeck verweist auf 131.000 tabakbedingte Todesfälle pro Jahr und sagt, der Preis von Zigaretten ist gerade bei Jugendlichen eines der wirksamsten Präventionsinstrumente.
0: Das war das Wichtigste für den Moment. 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
2: Wechselhaft ist es gerade. Im Nordwesten ziehen viele Wolken auf und später kann es vereinzelt Schauer und auch Gewitter geben. Sonst bleibt es oft sonnig und trocken. Dazu werden es heute maximal 22 bis 39 Grad. Morgen dann Sonne und Wolken im Mix. Im Süden vereinzelt kräftige Schauer und Gewitter, maximal 33 Grad.
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Liebe Freunde, ich hoffe, ihr habt ein wahnsinnig schönes Wochenende da draußen. Und das Einzige, was eigentlich heute auf eurer To-Do-Liste stehen sollte, ist weiterhin Barbaradio hören. Ja, so einfach ist es. Mehr müsst ihr nicht machen, von mir aus. Zwischendrin vielleicht eine Kleinigkeit essen, dass ihr mir nicht vom Fleisch fallt. Aber sonst braucht ihr nichts zu machen. Streckt alle Viere von euch und genießt. Hier ist die perfekte Wochenendmusik für euch.

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1: Im Studio Nanju Kuhlmann. Im Waldbrandgebiet in NRW gibt es Hoffnung, dass der Brand unter Kontrolle gebracht werden kann. Ministerpräsident Wüst hat am Nachmittag gesagt, dass es den Einsatzkräften gelungen ist, die Lage zu stabilisieren. Bisher wurde niemand verletzt. Auch alle Häuser konnten bisher vor den Flammen geschützt werden. Jetzt legt er los. Jürgen Klopp hat heute offiziell das Amt des Bundestrainers übernommen. Er soll die deutsche Fußballnationalmannschaft nach den verkorksten Turnieren zuletzt wieder auf Vordermann bringen. Das erste Mal an der Seitenlinie steht Klopp Ende September in der Nations League gegen die Niederlande. US-Präsident Trump will die Straße von Hormuz nach einem Sieg über den Iran zum US-Territorium erklären. Das hat er in einer Rede angekündigt. Details gab es nicht. Der Iran wies die Drohung zurück und betonte, die wichtige Schifffahrtsroute bleibe unter iranischer Kontrolle. Es sind alarmierende Zahlen aus deutschen Pflegeheimen. Die Gewerkschaft Verdi hatte gut 300 Mitarbeiter verschiedener Einrichtungen gebeten, im Juli und August die Temperaturen dort zu messen. In der Spitze waren es demnach 45 Grad. Von Verdi heißt es in den Funke-Zeitungen, für Bewohner kann das lebensgefährlich sein.
0: Das war das Wichtigste für den Moment. 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
2: Viele Wolken gibt es heute Abend, vor allem im Nordwesten. Und vereinzelt kann da auch mal ein Schauer oder ein Gewitter durchziehen. In der Nacht bleibt es oft trocken, aber vom Saarland rüber bis nach Brandenburg sind einzelne Schauer und Gewitter drin. Die Tiefstwerte liegen zwischen 22 und 10 Grad. Morgen dann ein Mix aus mehr und weniger Wolken. Im Süden ab und zu kräftige Schauer und Gewitter. Dazu maximal 33 Grad.
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1: Gut, dass ihr alle eingeschaltet habt heute. Vor allem jetzt kommt ihr ja ins Spiel. Ihr habt uns wieder ganz viele Fragen geschickt hier als Hörerpost und die beantworte ich jetzt. Diesmal eine Frage von Melanie. Die möchte wissen, liebe Barbara, machst du eigentlich FKK? Liebe Melanie, jetzt schau mich doch mal an. Also bei mir ist es inzwischen ehrlich gesagt ja so, dass man sagt, ich brauche beim Bikini kein Oberteil. Ich kriege alles in die Hose. Selbstverständlich mache ich kein FKK. Ich habe ja schon Probleme, an den Strand zu gehen, wo überhaupt andere Leute sind. Ich bin ja am liebsten versteckt irgendwo im Wald. Mich findet man unter einem Baumstamm oder einem kleinen Stein. Ich bin menschenscheu in meiner Freizeit und deswegen werde ich nicht an den üblichen FKK oder sonstigen Stränden abhängen. Man sieht mich nicht ein Liege buchen oder mit einem bunten Tunika-Handtuch über den heißen Sand laufen. Nein, ich bin in skandinavischen Wäldern versteckt und da hört mich keiner schreien. Liebe Freunde, das ist eine schöne Frage gewesen und genau so welche möchte ich natürlich jede Woche von euch bekommen. Schickt mir einfach alles, was euch einfällt, in unserer App oder auf unserer Webseite. Ich beantworte selbstverständlich alles. Bis gleich.

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1: Im Studio Nanju Kuhlmann. Im Waldbrandgebiet in NRW gibt es Hoffnung, dass der Brand unter Kontrolle gebracht werden kann. Ministerpräsident Wüst hat am Nachmittag gesagt, dass es den Einsatzkräften gelungen ist, die Lage zu stabilisieren. Bisher wurde niemand verletzt. Auch alle Häuser konnten bisher vor den Flammen geschützt werden. Jürgen Klopp hat heute seinen ersten offiziellen Arbeitstag als Bundestrainer. Er soll die deutsche Fußballnationalmannschaft wieder in Richtung Weltspitze führen. Nächste Woche wird Klopp beim Supercup zwischen den Bayern und Dortmund im Stadion sein. Und sein erstes Länderspiel wird er Ende September in der Nations League gegen die Niederlande coachen. Bremen ist aktuell die KI-Hauptstadt der Welt. In den nächsten Tagen sind tausende Forscher aus rund 40 Ländern für eine der weltweit wichtigsten Konferenzen zum Thema zu Gast. Unter anderem geht es darum, wie künstliche Intelligenz unsere Leben verbessern kann, etwa in den Bereichen Medizin oder Nachhaltigkeit. Die Tabaksteuer sollte stärker erhöht werden als bislang geplant. Das fordert der Drogenbeauftragte der Bundesregierung Streeck in der Rheinischen Post. Streeck verweist auf 131.000 tabakbedingte Todesfälle pro Jahr und sagt, der Preis von Zigaretten ist gerade bei Jugendlichen eines der wirksamsten Präventionsinstrumente.
0: Das war das Wichtigste für den Moment. 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
2: Viele Wolken gibt es heute Abend, vor allem im Nordwesten. Und vereinzelt kann da auch mal ein Schauer oder ein Gewitter durchziehen. In der Nacht bleibt es oft trocken, aber vom Saarland rüber bis nach Brandenburg sind einzelne Schauer und Gewitter drin. Die Tiefstwerte liegen zwischen 22 und 10 Grad. Morgen dann ein Mix aus mehr und weniger Wolken. Im Süden ab und zu kräftige Schauer und Gewitter. Dazu maximal 33 Grad.
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Ich muss mal kurz das Programm hier unterbrechen, Freunde, denn ein neuer Internet-Trend liegt vor und darüber muss ich euch natürlich schnellstmöglich informieren. Und zwar, es ist jetzt traurige Gewissheit, jeder, aber auch wirklich jeder Mann da draußen steht auf rote Fingernägel bei Frauen, also rot lackierte Fingernägel. Also mit einem roten Fingernagel kriegst du eigentlich jeden Mann rum. Der Grund ist angeblich, der rote Lack oder Nagellack erinnert sie unterschwellig an ihre eigene Jugend, an die ersten Eindrücke, die so ein Kind, sage ich jetzt mal, so ein 30-Jähriger, und das sind ja die, die uns interessieren, in den 90ern gemacht hat. Weil in den 90ern hatten alle Frauen rot lackierte Nägel und da sind die auf die Welt gekommen, praktisch schon in eine rot lackierte Hand hinein. Auch die Hebammen hatten ja ganz viele rote Nägel und deswegen sind diese 30-jährigen Männer derartig geprägt auf roten Nagellack, dass ich jetzt natürlich mir da mal die ganze Palette angeschafft habe und ich jetzt eigentlich fast immer, wenn ich irgendwo mal bin, wo viele Leute sind, da halte ich mir fast so meine Finger dann so vors Gesicht, damit die alle gleich meine roten Nägel sehen und das Signal, was dahinter steht, wenn ihr wisst, was ich meine. Also, bisher hatte das noch nicht besonders großen Erfolg, aber ich bin da auf einem sehr, sehr, sehr guten Weg. Rote Nägel, sage ich euch, mit denen wird es auf jeden Fall funktionieren. Ihr hört Barbaradio und hier geht's weiter mit

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1: Im Studio Nanju Kuhlmann. Im Waldbrandgebiet in NRW gibt es Hoffnung, dass der Brand unter Kontrolle gebracht werden kann. Ministerpräsident Wüst hat am Nachmittag gesagt, dass es den Einsatzkräften gelungen ist, die Lage zu stabilisieren. Bisher wurde niemand verletzt. Auch alle Häuser konnten bisher vor den Flammen geschützt werden. Jetzt legt er los. Jürgen Klopp hat heute offiziell das Amt des Bundestrainers übernommen. Er soll die deutsche Fußballnationalmannschaft nach den verkorksten Turnieren zuletzt wieder auf Vordermann bringen. Das erste Mal an der Seitenlinie steht Klopp Ende September in der Nations League gegen die Niederlande. US-Präsident Trump will die Straße von Hormuz nach einem Sieg über den Iran zum US-Territorium erklären. Das hat er in einer Rede angekündigt. Details gab es nicht. Der Iran wies die Drohung zurück und betonte, die wichtige Schifffahrtsroute bleibe unter iranischer Kontrolle. Es sind alarmierende Zahlen aus deutschen Pflegeheimen. Die Gewerkschaft Verdi hatte gut 300 Mitarbeiter verschiedener Einrichtungen gebeten, im Juli und August die Temperaturen dort zu messen. In der Spitze waren es demnach 45 Grad. Von Verdi heißt es in den Funke-Zeitungen, für Bewohner kann das lebensgefährlich sein.
0: Das war das Wichtigste für den Moment. 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
2: Viele Wolken gibt es heute Abend, vor allem im Nordwesten. Und vereinzelt kann da auch mal ein Schauer oder ein Gewitter durchziehen. In der Nacht bleibt es oft trocken, aber vom Saarland rüber bis nach Brandenburg sind einzelne Schauer und Gewitter drin. Die Tiefstwerte liegen zwischen 22 und 10 Grad. Morgen dann ein Mix aus mehr und weniger Wolken. Im Süden ab und zu kräftige Schauer und Gewitter. Dazu maximal 33 Grad.
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1: Im Studio Nanju Kuhlmann. Im Waldbrandgebiet in NRW gibt es Hoffnung, dass der Brand unter Kontrolle gebracht werden kann. Ministerpräsident Wüst hat am Nachmittag gesagt, dass es den Einsatzkräften gelungen ist, die Lage zu stabilisieren. Bisher wurde niemand verletzt. Auch alle Häuser konnten bisher vor den Flammen geschützt werden. Jetzt legt er los. Jürgen Klopp hat heute offiziell das Amt des Bundestrainers übernommen. Er soll die deutsche Fußballnationalmannschaft nach den verkorksten Turnieren zuletzt wieder auf Vordermann bringen. Das erste Mal an der Seitenlinie steht Klopp Ende September in der Nations League gegen die Niederlande. Bremen ist aktuell die KI-Hauptstadt der Welt. In den nächsten Tagen sind tausende Forscher aus rund 40 Ländern für eine der weltweit wichtigsten Konferenzen zum Thema zu Gast. Unter anderem geht es darum, wie künstliche Intelligenz unsere Leben verbessern kann, etwa in den Bereichen Medizin oder Nachhaltigkeit. Die Tabaksteuer sollte stärker erhöht werden als bislang geplant. Das fordert der Drogenbeauftragte der Bundesregierung Streeck in der Rheinischen Post. Streeck verweist auf 131.000 tabakbedingte Todesfälle pro Jahr und sagt, der Preis von Zigaretten ist gerade bei Jugendlichen eines der wirksamsten Präventionsinstrumente.
0: Das war das Wichtigste für den Moment. 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
2: Viele Wolken gibt es heute Nacht und von Saarland über Rheinland-Pfalz rüber bis nach Brandenburg zieht immer wieder Regen durch. Vereinzelt kann auch mal ein Gewitter dabei sein, sonst bleibt es eher trocken. Die Temperaturen gehen runter, die Tiefstwerte liegen zwischen 22 und 16 Grad. Morgen dann mal mehr, mal weniger Wolken, dazu bis zu 33 Grad und im Süden ab und zu kräftige Schauer und Gewitter.
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1: Im Studio Lisa Schwarzkopf. Im Waldbrandgebiet in NRW kommen die Einsatzkräfte offenbar voran. Der Landrat vom Kreis Düren hofft, dass das Feuer spätestens morgen weitestgehend unter Kontrolle ist. Unter anderem Feuerwehr und Bundeswehr kämpfen weiter gegen den Waldbrand in Hürtgenwald in der Eifel. Es sind alarmierende Zahlen aus deutschen Pflegeheimen. Die Gewerkschaft Verdi hatte gut 300 Mitarbeiter verschiedener Einrichtungen gebeten, im Juli und August die Temperaturen dort zu messen. In der Spitze waren es demnach 45 Grad. Von Verdi heißt es in den Funke-Zeitungen, für Bewohner kann das lebensgefährlich sein. Der Ukraine-Krieg macht sich weiter an russischen Tankstellen bemerkbar. Das hat der Kreml jetzt in Online-Diensten zugegeben. Wegen der Angriffe auf russische Raffinerien sieht es in Sachen Sprit in einigen Regionen mau aus, heißt es. Mit Angriffen auf die Energieinfrastruktur will die Ukraine Russland den Geldhahn für den Krieg zudrehen. Johannes Liebmann hat bei der Schwimm-EM in Paris Gold über 1500 Meter Freistil gewonnen. Der 19-Jährige siegte in Weltrekordzeit. Bronze ging an seinen Teamkollegen Oliver Clement. Die Mixed-Staffel hat über viermal 200 Meter Silber hinter Großbritannien geholt.
0: Das war das Wichtigste für den Moment. 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
2: Viele Wolken gibt es heute Nacht und von Saarland über Rheinland-Pfalz rüber bis nach Brandenburg zieht immer wieder Regen durch. Vereinzelt kann auch mal ein Gewitter dabei sein, sonst bleibt es eher trocken. Die Temperaturen gehen runter, die Tiefstwerte liegen zwischen 22 und 16 Grad. Morgen dann mal mehr, mal weniger Wolken, dazu bis zu 33 Grad und im Süden ab und zu kräftige Schauer und Gewitter.
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1: Im Studio Lisa Schwarzkopf. Im Waldbrandgebiet in NRW gibt es Hoffnung, dass der Brand unter Kontrolle gebracht werden kann. Ministerpräsident Wüst hat am Nachmittag gesagt, dass es den Einsatzkräften gelungen ist, die Lage zu stabilisieren. Bisher wurde niemand verletzt. Auch alle Häuser konnten bisher vor den Flammen geschützt werden. Gute Nachrichten gibt's für die wegen des Waldbrands bei Hürtgenwald evakuierten Bewohner. Sie können zurück in ihre Häuser und Wohnungen. Die Lage rund um Gai hat sich entspannt. Von den Flammen geht keine Gefahr mehr für den Ort aus, teilte der Kreis Düren am Abend mit. Die Bundeswehr will weiter aufrüsten. Für die zweite Jahreshälfte sind rund 100 weitere große Rüstungsprojekte geplant, schreibt die Welt am Sonntag. Gesamtwert 2,5 Milliarden Euro. Geplant sind unter anderem mehr Munition sowie weitere Investitionen in Eurofighter. Tausende Fans haben in Wales Abschied von Rocksängerin Bonnie Tyler genommen. Durch die Straßen ihrer Heimatstadt wurde der Sarg zu ihrem früheren Wohnhaus gefahren. Am Montag soll sie im Familien- und Freundeskreis auf dem Friedhof in Swansea beigesetzt werden.
0: Das war das Wichtigste für den Moment. 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
2: Viele Wolken gibt es heute Nacht und von Saarland über Rheinland-Pfalz rüber bis nach Brandenburg zieht immer wieder Regen durch. Vereinzelt kann auch mal ein Gewitter dabei sein, sonst bleibt es eher trocken. Die Temperaturen gehen runter, die Tiefstwerte liegen zwischen 22 und 16 Grad. Morgen dann mal mehr, mal weniger Wolken, dazu bis zu 33 Grad und im Süden ab und zu kräftige Schauer und Gewitter.
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1: Im Studio Lisa Schwarzkopf. Im Waldbrandgebiet in Nordrhein-Westfalen kommen die Einsatzkräfte offenbar voran. Der Landrat vom Kreis Düren hofft, dass das Feuer spätestens im Laufe des Tages weitestgehend unter Kontrolle ist. Unter anderem Feuerwehr und Bundeswehr kämpfen weiter gegen den Waldbrand in Hürtgenwald in der Eifel. Der gewaltige Waldbrand in Belgien hat nun offenbar auch Auswirkungen auf die deutsche Stadt Monschau in Nordrhein-Westfalen. Eine Evakuierung mehrerer Ortsteile wird vorbereitet. Das hat die Stadt auf ihrer Internetseite angekündigt. In Belgien sind bereits mehrere hundert Menschen aus zwei Dörfern in Sicherheit gebracht worden. Es sind alarmierende Zahlen aus deutschen Pflegeheimen. Die Gewerkschaft Verdi hatte gut 300 Mitarbeiter verschiedener Einrichtungen gebeten, im Juli und August die Temperaturen dort zu messen. In der Spitze waren es demnach 45 Grad. Von Verdi heißt es in den Funke-Zeitungen, für Bewohner kann das lebensgefährlich sein. Johannes Liebmann hat bei der Schwimm-EM in Weltrekordzeit Gold über 1500 Meter Freistil gewonnen. Bronze holte Oliver Klemet. Die Mixed-Staffel gewann über 4x200 Meter Silber. Bei der Leichtathletik-EM gewann Speerwerfer Julian Weber den Titel vor Nick Thumm.
0: Das war das Wichtigste für den Moment. 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
2: Viele Wolken gibt es heute Nacht und von Saarland über Rheinland-Pfalz rüber bis nach Brandenburg zieht immer wieder Regen durch. Vereinzelt kann auch mal ein Gewitter dabei sein, sonst bleibt es eher trocken. Die Temperaturen gehen runter, die Tiefstwerte liegen zwischen 22 und 16 Grad. Morgen dann mal mehr, mal weniger Wolken, dazu bis zu 33 Grad und im Süden ab und zu kräftige Schauer und Gewitter.
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2: Im Studio Lisa Schwarzkopf. Im Waldbrandgebiet in Nordrhein-Westfalen gibt es Hoffnung, dass der Brand unter Kontrolle gebracht werden kann. Ministerpräsident Wüst hat am Nachmittag gesagt, dass es den Einsatzkräften gelungen ist, die Lage zu stabilisieren. Bisher wurde niemand verletzt. Auch alle Häuser konnten bisher vor den Flammen geschützt werden. Die Bundeswehr will weiter aufrüsten. Für die zweite Jahreshälfte sind rund 100 weitere große Rüstungsprojekte geplant, schreibt die Welt am Sonntag. Gesamtwert 2,5 Milliarden Euro. Geplant sind unter anderem mehr Munition sowie weitere Investitionen in Eurofighter. Die Straße von Hormuz soll bald US-Territorium sein. Zumindest wenn es nach Präsident Trump geht. Er hat angekündigt, sich die Meerenge nach einem Sieg im Krieg mit dem Iran einverleiben zu wollen. Sowohl die USA als auch der Iran beanspruchen für sich die Kontrolle über die für den weltweiten Ölhandel wichtige Wasserstraße. Gold und Weltrekord. Bei der Schwimm-EM hat Johannes Liebmann über 1500 Meter Freistil den Titel geholt. Oliver Klemet wurde Dritter. Bei der Leichtathletik-EM siegte Speerwerfer Julian Weber vor Nick Thumm. Die deutsche 4x100 Meter Staffel der Männer gewann Silber.
1: Das war das Wichtigste für den Moment. 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
3: Mal weniger Wolken gibt es heute. Im Süden kommen vereinzelt kräftige Schauer und Gewitter dazu. Sonst bleibt es oft trocken und später kann auch mal die Sonne durchkommen. Die Höchstwerte liegen heute zwischen 20 und 33 Grad. Morgen dann viele Wolken, wieder Schauer und im Süden auch Gewitter, maximal bis 28 Grad.
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1: Im Studio Lisa Schwarzkopf. Im Waldbrandgebiet in Nordrhein-Westfalen kommen die Einsatzkräfte offenbar voran. Der Landrat vom Kreis Düren hofft, dass das Feuer spätestens im Laufe des Tages weitestgehend unter Kontrolle ist. Unter anderem Feuerwehr und Bundeswehr kämpfen weiter gegen den Waldbrand in Hürtgenwald in der Eifel. Die Tabaksteuer sollte stärker erhöht werden als bislang geplant. Das fordert der Drogenbeauftragte der Bundesregierung Streeck in der Rheinischen Post. Streeck verweist auf 131.000 tabakbedingte Todesfälle pro Jahr und sagt, der Preis von Zigaretten ist gerade bei Jugendlichen eines der wirksamsten Präventionsinstrumente. Der Ukraine-Krieg macht sich weiter an russischen Tankstellen bemerkbar. Das hat der Kreml jetzt in Online-Diensten zugegeben. Wegen der Angriffe auf russische Raffinerien sieht es in Sachen Sprit in einigen Regionen mau aus, heißt es. Damit will die Ukraine Russland den Geldhahn für den Krieg zudrehen. Johannes Liebmann hat bei der Schwimming